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0: Yeah. 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
2: Im Studio André Glatzel. Bei den Ländern, Städten und Gemeinden wird das Geld immer knapper. In Berlin wird heute darüber beraten, wie der Bund für Entlastung sorgen kann. Dazu treffen sich die Länderchefs auch direkt mit Kanzler Merz. Sie fordern vor allem dort Unterstützung, wo durch Bundesgesetze mehr Kosten entstehen. Die Rentenreform soll bis Jahresende durch, das hofft Kanzler Merz. Nächste Woche will die schwarz-rote Koalition Eckpunkte abstecken und dann an den Gesetzentwürfen arbeiten. Im Herbst sollen sie in den Bundestag. Die Reform sieht unter anderem vor, dass das Rentenalter schrittweise angehoben wird. Ein Social-Media-Verbot, aber eleganter als Altersgrenze betitelt, das empfehlen die Experten, die die Bundesregierung beauftragt hat. Die Kommission schlägt ein Mindestalter von 13 Jahren für TikTok, Insta und Co. vor. Oder alternativ unterschiedliche Altersgrenzen, je nach Risiko der einzelnen Plattformen. Bei der Fußball-WM haben Brasilien und Marokko die K.O.-Runde erreicht. Brasilien gewann das letzte Gruppenspiel gegen Schottland klar mit 3:0. Marokko setzte sich gegen Haiti mit 4:2 durch. Weiter sind auch die Schweiz und Kanada. Die Schweizer siegten gegen den Co-Gastgeber mit 2:1. Außerdem spielte Bosnien-Herzegowina gegen Katar 3:1.
3: 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Herzlich willkommen an diesem Donnerstag, einen wunderschönen
4: guten Morgen
3: und schön, dass wir wieder gemeinsam in den Tag starten und vor allen Dingen, dass es keine Neuigkeiten gibt, also zumindest von den Straßen nicht, es rollt.
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3: Nothing, auch da nichts los, 93.3, da ist immer was los, wenn ihr anruft oder uns eine WhatsApp schickt für den allerersten, danke euch schon mal.
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3: Ganz ehrlich, 5 Grad kühler, das würde meinen Schlaf durchaus retten.
4: Es wird sogar wärmer.
3: Oh Gott.
4: Noch so um 1-2 Grad, tatsächlich 34 bekommen wir heute in der City. Mhm. Aber auch wunderschöne 15 Stunden Sonnenschein, also geht an die Isar, geht baden.
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3: Bockmas, einen wunderschönen.
4: Guten Morgen, München.

0: Eine Stadt mit M.
1: München.
0: Ein Land.
1: Mailand.
0: Das hast du immer im Gesicht.
1: Mascara.
0: Eine Marke.
1: Weiß ich nicht weiter.
0: Ein Videospiel.
1: Mafia Wars.
2: Ja, Mafia gibt's.
0: Das kaufst du auf dem Flohmarkt?
1: Mark München.
0: Mhm, ein, ja.
2: Ah. Ja. Und da ist die Zeit leider vorbei. Es tut uns wahnsinnig leid, Manuela, das wird nichts mit der neuen Wochenführung, aber wir applaudieren dir zu 4 Punkten.

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11: Im Studio André Glatzel. Bei den Ländern, Städten und Gemeinden wird das Geld immer knapper. In Berlin wird heute darüber beraten, wie der Bund für Entlastung sorgen kann. Dazu treffen sich die Länderchefs auch direkt mit Kanzler Merz. Sie fordern vor allem dort Unterstützung, wo durch Bundesgesetze mehr Kosten entstehen. Die Rentenreform soll bis Jahresende durch, das hofft Kanzler Merz. Nächste Woche will die schwarz-rote Koalition Eckpunkte abstecken und dann an den Gesetzentwürfen arbeiten. Im Herbst sollen sie in den Bundestag. Die Reform sieht unter anderem vor, dass das Rentenalter schrittweise angehoben wird. Ein Social-Media-Verbot, aber eleganter als Altersgrenze betitelt, das empfehlen die Experten, die die Bundesregierung beauftragt hat. Die Kommission schlägt ein Mindestalter von 13 Jahren für TikTok, Insta und Co. vor. Oder alternativ unterschiedliche Altersgrenzen, je nach Risiko der einzelnen Plattformen. Bei der Fußball-WM haben Brasilien und Marokko die K.O.-Runde erreicht. Brasilien gewann das letzte Gruppenspiel gegen Schottland klar mit 3:0. Marokko setzte sich gegen Haiti mit 4:2 durch. Weiter sind auch die Schweiz und Kanada. Die Schweizer siegten gegen den Co-Gastgeber mit 2:1. Außerdem spielte Bosnien-Herzegowina gegen Katar 3:1.
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13: Kurz nach 6:30, alles super entspannt immer noch bei uns in der City. Ihr kommt gut durch.
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13: 93.3, 93.3, da kommt ihr auch immer durch. Also sprich, wenn ihr uns anruft oder uns eine WhatsApp schickt für den allerersten Blitzer beispielsweise des heutigen Tages.
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14: 34 Grad und es wird noch heißer, würde ich jetzt mal sagen. Wir haben Sonnenschein und Sommer pur bei uns in der City und on top 15 wunderschöne Sonnenscheinstunden.
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13: Greifen wir es an, rein geht's in den Donnerstag. Einen wunderschönen
14: guten Morgen.

0: Hört ihr uns gerade im Homeoffice?
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0: Das möchte ich doch hoffen, dass wir irgendwie daheim nebenbei so dudeln, wenn ihr arbeitet. Wir sind aber in Europa, behaupte ich, das Land, wo die meisten Leute im Homeoffice arbeiten.
2: Naja, mit Corona ist es ja losgegangen. Mhm. Mittlerweile ist es auch ein bisschen zurückgegangen. Viele Firmen sagen, hey, kommt mal wieder schön hier in die Firma rein und arbeitet hier ganz brav. Allerdings ist mir aufgefallen, dass gerade die Freiberufler noch nicht mal mehr in Deutschland sitzen, sondern keine Ahnung wo auf der Welt und von dort aus den Laptop starten.
0: Good for you, wirklich, bin ich neidisch.
2: Nichtsdestotrotz kann ich mir nicht vorstellen, dass wir in Deutschland, europaweit gesehen, am meisten Leute im Homeoffice haben. Ich sag, dass es fake ist.
0: Okay, ich löse auf. Wir sind in Europa das Land, wo die meisten Leute im Homeoffice arbeiten. Das ist
1: fake.
0: Yes, wir sind so im Mittelfeld. Gut, jede oder jeder Vierte macht das bei uns mal ab und zu. In Skandinavien ist man aber schon bei über 40%.
2: Wow.
0: Und ganz vorne ist die Niederlande. Da ist die Homeoffice-Quote bei 50%. Das ist schon krass.
2: Hat wahrscheinlich auch viel damit zu tun, dass die wahrscheinlich auch besseres Internet haben als wir hier in Deutschland.

0: 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Eine wunderschöne.
1: Guten Morgen.
0: Jetzt mit unserem Soundcheck kommt heute von Felix Jähn zusammen mit Omar Rudberg und heißt Siren.
1: Ja, und es ist ein wirklich schöner, ruhiger Song, aber auch doch etwas für so eine Rooftop-Party, also perfekt für den Sommer. Und es geht um die süchtig machende Anziehungskraft einer komplizierten Liebe. Ich glaube, das kennen wir doch irgendwie alle ein bisschen.
0: Definitiv, da können wir uns bestimmt richtig gut reinfühlen. Und hier ist der Song dazu.

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1: Fahrerlose Taxis wie in den USA, oder das könnte bei uns in der City bald Realität werden.
2: Der Robotaxi-Marktführer Waymo hat jetzt nämlich eine deutsche Tochtergesellschaft hier in München gegründet. Hm. Die gehören zum Google-Mutterkonzern Alphabet und die haben in den USA schon richtig viele von diesen autonomen Taxis. Parallel werden gerade auch hier in der Stadt Testfahrer für autonome Fahrzeuge gesucht. Branchenexperten gehen davon aus, dass fahrerlose Autos deutlich früher nach Deutschland kommen könnten als bisher gedacht und dann eben auch zu uns in die City. Dann findet an diesem Wochenende der CSD bei uns statt und das sogar von Freitag bis Sonntag. Erstmals gibt es eine ganze Pride-Meile vom Odeonsplatz bis zum Siegestor. Deswegen müssen wir uns aber auch schon ab heute bis Montag auf Umleitung und Sperrungen einstellen. Die Ludwigstraße ist für den Aufbau bereits seit gestern Abend gesperrt. Am Samstag kommt es dann entlang der Paradestrecke in der Innenstadt zu weiteren Einschränkungen. Und dann ist heute Abend bei der Fußball-WM unser letztes Gruppenspiel gegen Ecuador. Wir sind ja schon safe eine Runde weiter. Unser Sportdirektor Rudi Völler sagt aber bei Magenta TV, so ganz egal ist das Spiel aber nicht.
3: Gegen Ecuador wird es ein paar Wechsel geben, um den einen vielleicht auch mal zu schonen oder je nachdem, dem einen mal eine Chance zu geben. Aber trotzdem wird sie das Spiel natürlich gewinnen. Wir wollen in diesem Flow bleiben und danach im 16. Finale dann auch selbstbewusst auftreten zu können.
2: Anpfiff ist dann heute Abend um 22 Uhr. Könnt ihr euch live in der ARD und bei Magenta TV anschauen.
1: Verkehr. Kurz nach sechs, weitestgehend alles okay heute Morgen zum Start in diesen Donnerstag. Allerdings denkt bitte dran, auf dem mittleren Ring zwischen Landshuter Allee-Tunnel und der Arnulfstraße. Hier werden gerade Arbeiten durchgeführt am Mittelstreifen. Deswegen ist da nur eine Spur frei. Dementsprechend plant ein bisschen mehr Zeit ein, spätestens wenn dann die Primetime kommt rund um den Berufsverkehr. Da wird es da in diesem Bereich auch ein bisschen zwicken.
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1: Und hier sind die ersten Blitze eingetrudelt. Dankeschön Olivia und Sebastian für die neuesten. Zum einen in Obergiesing in der Perlacher Straße, ist eine 30er-Zone, genauso wie in Sendling in der Pfeufer und in Bogenhausen in der Effner Straße ebenfalls runter vom Gas. Ruft uns gerne an oder schickt uns weiterhin WhatsApps, wenn ihr noch weitere Blitze für uns habt. Wie immer 93 3 für beides.
4: Also ich kann ja nichts anderes sagen. Es ist einfach nur richtig schön sommerlich. 34 Grad bekommen wir heute. Also es wird richtig hitzig. Schaut, dass ihr euch irgendwo abkühlen könnt.
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1: Es ist schon wieder Donnerstag, nur noch heute Morgen und dann ist schon wieder Wochenende. Eine wunderschöne.
4: Guten Morgen, ihr Lieben. Ja, und heute steht ja schon wieder das nächste Spiel für uns an bei der WM und da wird, glaube ich, sehr wenig geschlafen, denn das geht lang. Darum geht's bei uns gleich in 10 Minuten.

0: Das wird mal wieder eine kurze Nacht.
1: Und somit herzlich willkommen an diesem Donnerstag. Hier ist Energy. Immer die besten neuen Hits. Einen wunderschönen
0: guten Morgen. Denn am Abend ab 22 Uhr ist mal wieder das Deutschlandspiel. Wir spielen ja gegen Ecuador und da, glaube ich, schauen viele gerne zu und riskieren viele auch einige Stunden Schlaf.
1: Aber das lohnt sich ja auch manchmal.
0: Ja.
1: Also ja, für Fußball bin ich in den letzten Jahren immer ein bisschen länger wach geblieben, gerade auch in der Fußball Champions League. Aber das erste Mal, wo ich so richtig lang wach war, da war ich noch schulpflichtig.
0: Uiuiui.
1: Und zwar, wir reisen in das Jahr 2001 zurück. Ich war ein großer Samy Deluxe-Fan. Mhm. Und Samy Deluxe war nominiert bei den MTV Europe Music Awards als bester deutscher Act.
0: Okay.
1: Und die wurden natürlich auch abends ausgestrahlt. Mhm. Und ich glaube, um 12:30 war dann die Bekanntgabe.
0: Oh Gott.
1: Und ja, es hat sich gelohnt. Jawohl, er ist bester deutscher Act geworden. Und ich habe mich so gefreut und hätte am liebsten am nächsten Tag die Schule geschwänzt.
0: Ja, aber durftest du wahrscheinlich nicht, ja. Da warst du bestimmt total müde im Unterricht gesessen.
1: Und wie sieht's bei euch aus? Für was seid ihr schon mal lange wach geblieben? Die Nicole hat uns eine WhatsApp geschickt.
2: Also ich habe zum Beispiel mit meinen Mädels zu lang telefoniert oder doch noch dann einen Serienmarathon gestartet und ja, vielleicht noch ein Buch gelesen oder sowas.
0: Ja, da war volles Programm in der Nacht.
1: Wie sieht's bei euch aus? Habt ihr auch gewisse Sachen, die sich vielleicht sogar wiederholen, für das ihr gerne lang wach bleibt? Schickt es uns durch per WhatsApp oder ruft uns gerne an.

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1: Bei Trüffel scheiden sich die Geister.
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1: Zum einen geschmacklich, viele lieben den Geschmack von Trüffel. Wie sieht es bei dir aus?
3: Also ich kann es schon essen, aber ich geier da nicht so drauf wie viele anderen.
1: Und ich bin ein richtiges Trüffelschwein. Echt? Ich liebe Trüffel über alles. Und dann gibt es natürlich auch noch die Kategorie, die sagen, Trüffel ganz schön teuer. Und das ist auch meine Behauptung. Der teuerste Trüffel am Markt kostet bis zu 500 Euro das Kilo.
3: Nein, das ist definitiv noch mehr. Also da ist es nach oben 100 pro. Das wäre sogar gar nicht mal so wild, würde ich jetzt behaupten. Ja doch, ist schon teuer, aber wirklich, da ist noch Luft nach oben.
1: Alles klar. Ich behaupte, der teuerste Trüffel am Markt kostet bis zu 500 Euro und das ist...
2: Fake.
1: Ja. Da musst du schon noch ein bisschen mehr draufpacken, das hast du richtig erkannt. Der weiße Alba-Trüffel kostet bis zu 10.000 Euro das Kilo. Und man sagt, der soll richtig sanft im Geschmack sein.
3: Oh krass, würdest du den gerne probieren?
1: Sofort, ich würde ihn auf eine Pizza drauf tun. Selbst auf eine Tiefkühlpizza würde ich mit dem Trüffel draufhauen.
3: Der Münch hat bald Geburtstag, ihr Lieben. Ja. Nur so als Info.

0: Statt 8 waren es 4. Stunden Schlaf vielleicht. Also einige opfern ja wirklich gerne für, was weiß ich, Germany's Next Topmodel-Finale oder auch die Fußball-WM-Weltmeisterschaft, ihren Schlaf.
1: Und wie sieht's bei euch aus? Für was opfert ihr alles und lässt alles stehen und liegen? Der Marc hat uns eine WhatsApp geschickt.
2: Das letzte Mal, als ich meinen Schlaf geopfert habe, war für meine Situationship, die mich nachts noch anrufen hat und ich noch zu Edi dann bin.
1: Dann hoffe ich nur für dich, Marc, dass sich das auch gelohnt hat.
0: Hoffentlich. 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
15: Unsere City wird immer mehr zum Hotspot für internationale Messen. Ole, und das merkt man inzwischen sogar auf den Straßen rund ums Messegelände.
16: Ja, die Messe München hat letztes Jahr ein Rekordjahr hingelegt. Rund 2,5 Millionen Besucher kamen nach Riem. 10 der weltweit größten Fachmessen finden inzwischen bei uns in der City statt, darunter die Bau, die Bauma oder die IAA. Mhm. Der Erfolg bringt aber auch Herausforderungen mit sich. Bei der aktuellen Energiemesse The Smarter Europe war der Andrang so groß, dass es rund um das Gelände zeitweise zu massiven Verkehrsproblemen kam. Damit die Messe weiter wachsen kann, sollen in den nächsten Jahren bis zu 90 Millionen Euro in den Standort investiert werden. Unter anderem in neue Solaranlagen, digitale Leitsysteme und KI-Technologien.
15: Geil.
16: Dann gibt's jetzt in unserer City neue Mountainbike-Strecken.
15: Ach, das schon, ja, okay. Ich hör zu.
16: Ja. Kannst du direkt mal ausprobieren, denn direkt an der städtischen Baumschule an der Willibaldstraße hat die Stadt jetzt einen Mix aus Pumptrack und Trails eröffnet. Anfänger können da auf einem Rundkurs mit Wellen und Kurven üben und du als erfahrener Biker könntest dann Trails mit Steilabfahrten und kleinen Sprüngen machen.
15: Mega.
16: Die neuen Strecken sollen gleichzeitig auch die Natur schützen. Weil sich dort in den letzten Jahren immer mehr wilde Fahrspuren gebildet hatten, wurden die Wege jetzt neu geordnet. Auch die Lebensräume von Laubfröschen sollen so geschützt werden.
15: Da siehst du mal, Mountainbiker schützen.
16: Richtig so. Und dann noch was von Angela Merkel.
15: Ah?
16: Die kehrt jetzt nämlich ins Kanzleramt zurück. Also zumindest als Bild. Fast 5 Jahre nach ihrer Zeit als Kanzlerin ist jetzt ihr offizielles Porträt für die Ahnengalerie im Kanzleramt fertig geworden. Erstellt hat es noch ein eher unbekannter Künstler aus Berlin. Das Bild zeigt Merkel klassisch mit rotem Blazer und auffälliger Kette. Merkel selbst sagt, es ist komisch, wenn man langsam zur Geschichte wird.
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15: Kurzer Blick auf die A99. Die Ostumfahrung Richtung Salzburg ist das zwischen Kirchheim und Kreuzmünchen Ost. Da gab es heute Morgen einen LKW-Unfall auf der rechten Spur. Dementsprechend zwickt es ein bisschen.
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15: Und hier noch die aktuellsten für euch in Bogenhausen in der Effnerstraße, in Sendling in der Pfeuffer und in Obergiesing und zwar in der Perlacher Straße. 93 3 93 3, das ist die Nummer für mehr. Sprich, wenn ihr noch einen weiteren Blitzer für uns habt, ruft uns an oder schickt uns eine WhatsApp.
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17: Der Sommer ist da und bleibt ja auch, vor allem über dieses Wochenende. 34 Grad bekommen wir heute, es wird also richtig heiß.
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15: Es geht rein in den Donnerstag, einen wunderschönen.
17: Guten Morgen.
15: Der Lebenslauf liest sich interessant. Dermot Kennedy hat eigentlich klassische Musik studiert, zumindest für ein paar Semester. Und dann hat er an einem Songwriter-Contest teilgenommen, den er gleichzeitig gewonnen hat. Und jetzt ist er ein Superstar. Hier ist er mit Funeral.
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0: Herzlich willkommen an diesem Donnerstag. Ihr seid genau richtig. Hier ist Energy, immer die besten neuen Hits. Eine wunderschöne.
1: Guten Morgen.
0: Und damit ihr auch Bescheid wisst über den Tag, haben wir die Top 3 Dinge, die heute in München wichtig sind.
1: Ja, Hollywood ist bei uns in der City. Ja. Am Bayerischen Hof wird ein neuer Film gedreht mit Bridgerton-Star Jonathan Bailey. Ah. Da ist auch schon die ganze Filmcrew seit einigen Tagen und die ganze Ausrüstung. Also wenn ihr da mal ganz unauffällig vorbeilauft, dann seht ihr ihn oder die anderen Hollywood-Stars vielleicht, wie Laura Dern, die soll auch da sein. Vielleicht seht ihr sie sogar in Action beim Drehen, wer weiß.
0: Oder ihr geht ab zum Baden heute. Bei den Temperaturen macht das auf jeden Fall durchaus Sinn. Und da könnt ihr auch ins Michaeli-Bad heute. Da ist nämlich die Pride Pool Party. Ein Ticket kostet 34 Euro im Vorverkauf. Und dann bekommt ihr sogar noch einen Welcome-Drink und könnt am Abend mit DJs abgehen und ein bisschen baden. Denn die Queer Party, die startet dann um 17 Uhr.
1: Und danach geht's dann ab in die Allianz Arena, denn Energy Star The Weeknd ist da. Es ist das erste Konzert von dreien, die er da gibt, denn er ist ja aktuell auf seiner After Hours Till Dawn Stadiontour.
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0: 6.46 Uhr, einen wunderschönen
1: guten Morgen München. 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
2: Good News. Nach 13 Jahren Wartezeit ist das jetzt wahrscheinlich so der krasseste Tag für GTA-Fans.
0: Denn ab heute kann man GTA 6 endlich vorbestellen. Nach Jahren, ja, es ist ja schon Jahre her, dass das 5er rausgekommen ist. Und ihr könnt es jetzt für die Xbox oder Playstation schießen. Die Standardversion geht bei ca. 80 Euro los. Es wird übrigens auch keine Disc mehr geben. Das hat sich auch ein bisschen geändert. Es gibt es nur noch als Download.
2: Ja, und das Spiel kommt ja dann erst am 19. November raus. Mhm. Aber wenn ihr das eben jetzt vorbestellt, dann könnt ihr es eine Woche vorher schon spielen. Also aber trotzdem erst im November, keep in mind.
0: Ja, ja.
2: Wo das geht, seht ihr aber auf energy.de.
0: Und wenn ihr Interesse habt an GTA 1, das habe ich noch als Disc zu Hause, als

0: eins steht fest, das wird auf jeden Fall eine kurze Nacht werden. Und somit herzlich willkommen am WM-Donnerstag. Hier ist Energy, immer die besten neuen Hits, einen wunderschönen.
1: Guten Morgen.
0: Bei unserer Fußballnationalmannschaft heute das letzte Gruppenspiel hat gegen Ecuador. Zugegeben, es geht um nichts mehr, selbst wenn sie verlieren sollten, dann geht's trotzdem in die nächste Runde. Wir haben uns ja schon qualifiziert, wobei für uns alle da draußen wäre es schlecht, wenn Deutschland verlieren würde.
1: Ja, genau, wir drücken die Daumen. Wir hoffen schon, dass sie gewinnen, denn dann heißt es, dass wir am nächsten Tag, also morgen, zwischen 17 und 18 Uhr alle unsere Autos waschen dürfen.
0: Yes.
1: In den Waschstraßen von Allgut in und um München, und zwar komplett for free. Es wäre cool, wenn ihr irgendwie so ein bisschen ein Trikot anhabt oder eine Fahne oder ein Schal oder irgendwas, damit ihr euch kennzeichnet als Deutschland-Fans, und dann dürft ihr einmal komplett for free durch die Autowäsche durchfahren. Aber checkt auf jeden Fall auch erstmal energy.de ab für alle weiteren Infos und sucht euch auch eure Allgut-Filiale in eurer Nähe erstmal.
0: Heißt heute Abend 22 Uhr unsere Nationalmannschaft die Daumen drücken. Du hast nicht zufällig die Nummer von UNDAF, weil dann würde ich ihm schreiben, ob er nochmal ein paar Tore macht.
1: Klar.
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3: Fahrerlose Taxis wie in den USA, oder das könnte bei uns in der City bald Realität werden.
4: Der Robotaxi-Marktführer Waymo hat jetzt nämlich eine deutsche Tochtergesellschaft hier in München gegründet. Die gehören zum Google-Mutterkonzern Alphabet und die haben in den USA schon richtig viele von diesen autonomen Taxis. Parallel werden gerade auch hier in der Stadt Testfahrer für autonome Fahrzeuge gesucht. Branchenexperten gehen davon aus, dass fahrerlose Autos deutlich früher nach Deutschland kommen könnten als bisher gedacht und dann eben auch zu uns in die City. Dann findet an diesem Wochenende der CSD bei uns statt und das sogar von Freitag bis Sonntag. Erstmals gibt's eine ganze Pride-Meile vom Odeonsplatz bis zum Siegestor. Deswegen müssen wir uns aber auch schon ab heute bis Montag auf Umleitung und Sperrungen einstellen. Die Ludwigstraße ist für den Aufbau bereits seit gestern Abend gesperrt. Am Samstag kommt es dann entlang der Paradestrecke in der Innenstadt zu weiteren Einschränkungen. Und dann ist heute Abend bei der Fußball-WM unser letztes Gruppenspiel gegen Ecuador. Wir sind ja schon safe eine Runde weiter. Unser Sportdirektor Rudi Völler sagt aber bei Magenta TV, so ganz egal ist das Spiel aber nicht.
5: Gegen Ecuador wird es ein paar Wechsel geben, um den einen vielleicht auch mal zu schonen oder je nachdem, dem einen mal eine Chance zu geben. Aber trotzdem wird sie das Spiel natürlich gewinnen. Wir wollen in diesem Flow bleiben und danach im 16. Finale dann auch selbstbewusst auftreten zu können.
4: Anpfiff ist dann heute Abend um 22 Uhr. Könnt ihr euch live in der ARD und bei Magenta TV anschauen.
3: Verkehr. Kurz nach 7, es geht langsam los mit dem Berufsverkehr, merkt man heute Morgen auf jeden Fall auf dem Mittleren Ring, denn zwischen Landshuter Alleetunnel und Arnulfstraße, da finden gerade auf dem Mittelstreifen Bauarbeiten statt, deswegen ist auf beiden Seiten nur eine Spur frei und da zwickt's natürlich. Und dann schauen wir noch auf die 99er, die Ostumfahrung Richtung Salzburg, zwischen Kirchheim und Kreuz München-Ost, hier ein LKW-Unfall, rechte Spur gesperrt.
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3: Julian, vielen Dank für den neuesten. Ihr meldet in Obergiesing und zwar in der Ständlerstraße. Außerdem noch ein weiterer in Obergiesing in der Perlacher Straße, in Sendling in der Pfeuffer und in Bogenhausen in der Effnerstraße. 93 3 93 3, ruft gerne durch oder schickt uns eine WhatsApp, wenn ihr noch weitere Blitzer draufsetzen wollt.
6: Bitte. Schaut auch heute, dass ihr euch irgendwie abkühlen könnt mit ganz, ganz, ganz viel Wasser und einem Fächer oder irgendetwas, denn es wird hot bei uns. 34 Grad gibt's. Wir sind halt einfach im Sommer.
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3: Jawohl, es ist schon wieder Donnerstag. Einen wunderschönen
6: guten Morgen, ihr Lieben. Packt eure Koffer wieder, denn wir schicken euch wieder auf eins der schönsten Festivals beim Energy Festival Sommer. In 10 Minuten sagen wir euch, wohin es geht.
3: Und bis dorthin Harrison mit All the Things

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2: Und das gibt es jetzt auf jeden Fall. Für Anna, du bist beim Electric Love dabei.
3: Oh Gott, danke. Das ist ja echt cool.
2: Auf wen freust du dich denn am meisten?
3: Auf Armin van Buuren. Definitiv.
2: Sehr geil. 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
3: Wow. Also da kann ich nur wow sagen. Vielen, vielen Dank.
0: Party on, du kannst jetzt schon mal anfangen, eine WhatsApp-Gruppe zu gründen.
3: Definitiv. So, definitiv und eine Playliste.
0: Und eine Playliste. Und die schickst du dann Armin van Buuren, oder?
3: Ja, genau. Der soll es abspielen.
0: Alles klar. Mega. Anna, ganz viel Spaß dir und deinen Mädels.
3: Dankeschön. Und ich wünsche euch einen wunderschönen Tag. Und ja, danke einfach.

0: 7.15 Uhr, einen wunderschönen...
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0: 7 Punkte gilt es in dieser Woche zu schlagen. Vielleicht kein Problem für den Boris. Guten Morgen.
3: Morgen.
1: Du, mal abgesehen vom Fußballspiel, was ja immer so ganz spät in der Nacht ist, für was würdest du denn sonst noch gerne so deinen Schlaf opfern?
3: Fahrradfahren. Fahrradfahren und mit dem Sohnemann unterwegs sein.
0: Großartig. Da geht mir das Herz auf. Ich als leidenschaftlicher Mountainbiker kann das voll und ganz nachvollziehen. Wobei, ich kriege immer ein bisschen Panik, wenn ich dann so langsam Richtung Abend starte, weil in der Dunkelheit fahre ich eher ungern.
3: Ja, das stimmt. Das
0: hoffentlich hast du keine Panik bezüglich dem Buchstaben. Wir schmeißen nämlich jetzt für dich den Zufallsgenerator an und der entscheidet, mit welchem Buchstaben du Stadtland Energy zocken wirst. Wie Gustav.
1: Eine Stadt mit G.
3: Gunzenhausen.
1: Ein Land.
3: Ghana.
1: Deine Lieblingsfrucht.
3: Guave.
1: Das schenkst du deiner Freundin.
3: Eine Gans.
1: Das würdest du beim JGA machen.
3: Weiter.
1: Das machst du am Morgen.
0: Na, und da ist die Zeit leider vorbei, ja. Boris. Es waren leider keine 7 Punkte, aber immerhin 4. Herzlichen Glückwunsch. Komm, Applaus.
3: Danke euch.
0: In dieser Woche schicken wir euch zu viert auf die Sky-Thrill-Plattform. 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Das ist ja das Münchner Riesenrad. 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Geiler Wochenpreis. Den könnt ihr abstauben. Einfach anrufen. 93 3 93 3. 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
1: Dem Galeria Kaufhof-Konzern geht's ja schon länger nicht gut. Wir sprechen da hauptsächlich über die Filiale am Rotkreuzplatz. Aber Ole, es gibt jetzt Gerüchte, dass es auch dem Store am Marienplatz nicht so wirklich prickeln geht.
2: Ja, der steht nämlich vor einer ungewissen Zukunft. Hintergrund ist der Mietvertrag der Filiale, der Ende 2027 ausläuft. Eine Verlängerung gilt nämlich derzeit als unsicher. Dabei ist es die umsatzstärkste Filiale der gesamten Gruppe in Deutschland.
1: Wow.
2: Gleichzeitig ist die Situation schwierig, da die Immobilie mehreren Eigentümern gehört, die sich untereinander abstimmen müssen. Eine offizielle Bestätigung, was passieren soll, gibt es aber noch nicht. Dann gibt es jetzt im Klinikum Bogenhausen eine krasse Neuheit. Die haben jetzt nämlich einen chirurgischen Roboter aus China. Shurui heißt der. Der unterstützt dort als erste Klinik in Deutschland und sogar als erste für Erwachsene in Europa bei Operationen. Wichtig dabei ist, operiert wird nicht automatisch. Die Ärzte behalten jederzeit die Kontrolle und steuern den Roboter als eine Art verlängerten Arm vom OP-Pult aus.
1: Irre.
2: Und dann wird ja immer gesagt, wenn sich mehr Leute freiwillig bei der Bundeswehr melden, dann muss man da auch keinen Pflichtdienst draus machen. Und das ist jetzt auch wirklich passiert. Es haben sich wirklich deutlich mehr Menschen gemeldet. In den ersten Monaten in diesem Jahr sind schon 24% mehr als zur gleichen Zeit letztes Jahr. Man wird ja inzwischen auch direkt angeschrieben. Da hat wohl gut jeder Fünfte gesagt, dass er Interesse an der Bundeswehr hätte.
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1: Kurz nach halb acht, alles entspannt. Ihr kommt aktuell super durch die City. Ein bisschen Stop and Go ist natürlich angesagt auf dem Mittleren Ring, aber das ist ja ganz normal und ganz Standard.
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1: Und hier die aktuellsten für euch. In Bogenhausen in der Effnerstraße, in Sendling in der Pfeuffer und in Obergiesing gleich zweimal, einmal in der Perlacher und einmal in der Ständlerstraße. Für mehr ruft gerne durch oder schickt uns auch gerne eine WhatsApp. Wie immer 93 3 93 3 ist die Nummer für beides.
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4: Jetzt wird's nochmal so richtig schön, bevor es dann für alle, die es nicht mehr ertragen können, nächste Woche ein bisschen kühler wird. Aber heute bekommen wir erstmal 34 Grad und Sonne pur.
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1: Ja, ist denn heute schon wieder? Ja, heute ist Donnerstag, einen wunderschönen...
4: Guten Morgen, ihr Lieben. Heute Abend steht auch wieder das nächste WM-Spiel an und da werden einige Leute ihren Schlaf opfern. Aber für was sie das noch gerne machen, das hören wir gleich in 10 Minuten.
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0: 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Nee. Heute bleibe ich länger wach. Und somit herzlich willkommen an diesem Donnerstag. Hier ist Energy, immer die besten neuen Hits. Eine wunderschönen.
1: Guten Morgen.
0: Ja, das wird vielleicht der ein oder andere Fußballfan sagen. Heute um 22 Uhr spielt ja unsere Fußballnationalmannschaft. Aber es gibt ja auch andere Sachen, für die man vielleicht gerne wach bleibt. Gibt es da was auch bei dir, Dana?
1: Ja, beziehungsweise nicht gerne länger wach bleibt, sondern früher aufsteht. So kann man ja auch den Schlaf ziemlich opfern. Und das müssen wir sowieso immer machen, weil wir früher aufstehen für die Arbeit. Aber wo ich das wirklich gerne mache, ist, wenn ich weiß, ich fliege in Urlaub. Also wenn ich, oder ich fahre in Urlaub. Also wenn ich wirklich weiß, oh mein Gott, Koffer ist gepackt, in ein paar Stunden sehe ich die Sonne und das Meer, dann mache ich das wirklich nur zu gerne.
0: Meine Ex-Freundin ist einmal morgens mit mir mitgefahren Richtung Arbeit und hat dann zu mir gemeint so, ach, das fühlt sich an wie Urlaub. Zu diesen Uhrzeiten, wo wir unterwegs sind.
1: Das Arbeit ist, ja. Aber wo opfert ihr gerne euren Schlaf? Paula hat uns etwas geschickt.
2: Also ich habe mich gestern von einem Kumpel überreden lassen, mit zum Volleyballtraining zu gehen. Das hat aber erst pünktlich zu meiner Schlafenszeit angefangen und dementsprechend habe ich meinen Schlaf dafür geopfert.
0: Wobei das Thema mit für Sport ein bisschen früher aufstehen, wie oft ich schon um 5, 6 Uhr am Wochenende aufgestanden bin, um mit dem Mountainbike irgendwo hinzufahren. Ich fühle das total.

0: 7.47 Uhr. Einen wunderschönen.
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0: Nach zuletzt Superman bekommt jetzt eine der bekanntesten Figuren aus dem DC-Universum ihren großen Solo-Auftritt.
1: Supergirl startet diese Woche im Kino. Ja. Paul, worauf dürfen wir uns denn freuen?
3: Vor allem auf eine etwas andere Superheldengeschichte. Supergirl zeigt eine Heldin, die deutlich impulsiver und unberechenbarer ist als Superman. Statt sofort die perfekte Retterin zu sein, muss sie erst ihren eigenen Platz in der Welt finden. Der Film verbindet große Action und spektakuläre Bilder mit einer persönlicheren Geschichte und basiert dabei auf der gefeierten Comicreihe Woman of Tomorrow. Dadurch fühlt sich das Ganze etwas rauer und emotionaler an als viele andere Superheldenfilme. Gleichzeitig ist Supergirl ein wichtiger Baustein für das neue DC-Universum und soll zeigen, in welche Richtung sich die kommenden Filme entwickeln. Supergirl ist mehr als nur die weibliche Version von Superman, sondern ein eigenständiges Abenteuer mit einer spannenden Hauptfigur und jeder Menge Potenzial für die Zukunft von DC.
0: Supergirl auf der Leinwand und super wäre es auch umsonst ins Kino zu kommen. Und das machen wir möglich. Wir schicken euch in den Matheser Filmpalast. Ruft einfach an. 93 3 93 3.

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0: ist Gen Z in dieser Woche, denn wir haben euch die Songs zusammengestellt, die gerade auf Instagram, TikTok und natürlich bei uns hoch und runter laufen. Wie zum Beispiel dieser Song hier.
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0: Gabriella von Cat's Eye ist ja erst letztes Jahr rausgekommen, aber wird immer noch total gerne gehört.
3: Und was mir immer auf Social Media angezeigt wird, ist ein gewisser Tanz zu einem gewissen Song, der momentan ganz, ganz groß ist. Und zwar dieser hier. Die Die von Shakira und Burner Boy. Und immer wenn ich einen Ball in der Hand habe, mache ich automatisch den Move, weil sie macht am Anfang, bevor der Beat losgeht, haut sie den Ball so am Boden.
0: Ja.
3: Und diesen Move sehe ich immer wieder auf Social Media.
0: Ja, und es gibt auch einen Song, einen Tanz dazu, hat mir jemand gesagt, aber um ehrlich zu sein, ich weiß den gar nicht.
3: Okay. Kannst du ja mal lernen.
0: Nachholbedarf.
3: Genau, richtig. Und ihr klickt euch auf jeden Fall rein auf energy.de oder in unsere brandneue Energy App und pumpt eben unseren Stream of the Week, Gen Z.
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3: Unsere City wird immer mehr zum Hotspot für internationale Messen. Ole, und das merkt man inzwischen sogar auf den Straßen rund ums Messegelände.
17: Ja, die Messe München hat letztes Jahr ein Rekordjahr hingelegt. Rund 2,5 Millionen Besucher kamen nach Riem. 10 der weltweit größten Fachmessen finden inzwischen bei uns in der City statt, darunter die Bau, die Bauma oder die IAA. Mhm. Der Erfolg bringt aber auch Herausforderungen mit sich. Bei der aktuellen Energiemesse The Smarter Europe war der Andrang so groß, dass es rund um das Gelände zeitweise zu massiven Verkehrsproblemen kam. Damit die Messe weiter wachsen kann, sollen in den nächsten Jahren bis zu 90 Millionen Euro in den Standort investiert werden. Unter anderem in neue Solaranlagen, digitale Leitsysteme und KI-Technologien.
3: Geil.
17: Dann gibt's jetzt in unserer City neue Mountainbike-Strecken.
3: Ach, das schon, ja, okay. Ich hör zu.
17: Ja. Kannst du direkt mal ausprobieren, denn direkt an der städtischen Baumschule an der Willibaldstraße hat die Stadt jetzt einen Mix aus Pumptrack und Trails eröffnet. Anfänger können da auf einem Rundkurs mit Wellen und Kurven üben und du als erfahrener Biker könntest dann Trails mit Steilabfahrten und kleinen Sprüngen machen.
3: Mega.
17: Die neuen Strecken sollen gleichzeitig auch die Natur schützen. Weil sich dort in den letzten Jahren immer mehr wilde Fahrspuren gebildet hatten, wurden die Wege jetzt neu geordnet. Auch die Lebensräume von Laubfröschen sollen so geschützt werden.
3: Da siehst du mal, Mountainbiker schützen.
17: Richtig so. Und dann noch was von Angela Merkel.
3: Ah?
17: Die kehrt jetzt nämlich ins Kanzleramt zurück. Also zumindest als Bild.
3: Ah.
17: Fast 5 Jahre nach ihrer Zeit als Kanzlerin ist jetzt ihr offizielles Porträt für die Ahnengalerie im Kanzleramt fertig geworden. Erstellt hat es noch ein eher unbekannter Künstler aus Berlin. Das Bild zeigt Merkel klassisch mit rotem Blazer und auffälliger Kette. Merkel selbst sagt, es ist komisch, wenn man langsam zur Geschichte wird.
3: Verkehr. Kurz nach 8, die Lage auf dem Mittleren Ring, sie spitzt sich langsam zu. Wir haben ja viele Baustellen auf dem Mittleren Ring. Dementsprechend kann man nicht mehr von Stop and Go sprechen, sondern von richtigen Stau. Also plant genügend Zeit mit ein. Und dann schauen wir noch auf die 99er, die Westumfahrung Richtung Lindau. Denn zwischen Kreuz München West und Dreieck Südwest hier 6 Kilometer.
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3: Da haben wir gleich 2 in Obergiesing. Einmal in der Ständlerstraße und einmal in der Perlacher. Außerdem in Sendling in der Pfeuffer und in Burgenhausen in der Effnerstraße. 93.3, 93.3. Das ist die Nummer für mehr, wenn ihr noch weitere Blitzer draufsetzen wollt. Danke euch.
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0: Also ich kann ja nichts anderes sagen. Es ist einfach nur richtig schön sommerlich. 34 Grad bekommen wir heute. Also es wird richtig hitzig. Schaut, dass ihr euch irgendwo abkühlen könnt.
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3: Es ist schon wieder Donnerstag, nur noch heute Morgen und dann ist schon wieder Wochenende. Einen wunderschönen.
0: Guten Morgen, ihr Lieben. Ja, und heute steht ja schon wieder das nächste Spiel für uns an bei der WM und da wird, glaube ich, sehr wenig geschlafen, denn das geht lang. Darum geht's bei uns gleich in 10 Minuten.

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1: Und somit herzlich willkommen an diesem Donnerstag. Hier ist Energy. Immer die besten neuen Hits. Einen wunderschönen
0: guten Morgen. Denn am Abend ab 22 Uhr ist mal wieder das Deutschlandspiel. Wir spielen ja gegen Ecuador und da, glaube ich, schauen viele gerne zu und riskieren viele auch einige Stunden Schlaf.
1: Aber das lohnt sich ja auch manchmal.
0: Ja.
1: Also ja, für Fußball bin ich in den letzten Jahren immer ein bisschen länger wach geblieben, gerade auch in der Fußball Champions League. Aber das erste Mal, wo ich so richtig lang wach war, da war ich noch schulpflichtig.
0: Uiuiui.
1: Und zwar, wir reisen in das Jahr 2001 zurück. Ich war ein großer Samy Deluxe-Fan und Samy Deluxe war nominiert bei den MTV Europe Music Awards als bester deutscher Act.
0: Okay.
1: Und die wurden natürlich auch abends ausgestrahlt und ich glaube, um 12:30 war dann die Bekanntgabe.
0: Oh,
1: und ja, es hat sich gelohnt. Jawohl, er ist bester deutscher Act geworden und ich habe mich so gefreut und hätte am liebsten am nächsten Tag die Schule geschmissen.
0: Ja, aber durftest du wahrscheinlich nicht, wa? Dann warst du bestimmt total müde im Unterricht gesessen.
1: Und wie sieht es bei euch aus? Für was seid ihr schon mal lange wach geblieben? Die Nicole hat uns eine WhatsApp geschickt.
2: Also ich habe zum Beispiel mit meinen Mädels zu lang telefoniert oder doch noch dann einen Serienmarathon gestartet und ja, vielleicht noch ein Buch gelesen oder sowas.
0: Ja, da war volles Programm in der Nacht.
1: Wie sieht es bei euch aus? Habt ihr auch gewisse Sachen, die sich vielleicht sogar wiederholen, für das ihr gerne lang wach bleibt? Schickt es uns durch per WhatsApp oder ruft uns gerne an.

0: Es ist 8.16 Uhr, einen wunderschönen.
1: Guten Morgen, München.
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0: In dieser Woche heißt es kurz gewinnen und dann schnell zu ihr.
1: Freya Ridings kommt am 16. Oktober zu uns in die Tonhalle.
0: Und Susanne hat Bock drauf. Guten Morgen.
3: Morgen.
0: Na, auf wen hast du mehr Bock? Auf Dana oder auf mich? Gegen wen willst du spielen?
3: Gegen dich.
0: Cool. Ich freue mich.
1: Dann stelle ich euch eine Frage. Ist die Antwort richtig? Ist die andere Person dran? Ist die Antwort falsch? Muss man nochmal ran. Es geht aber nicht ums große Wissen, nur ums richtige Timing. Im Hintergrund läuft ein 60-sekündiger Countdown und die Person, die nicht dran ist, wenn der klingelt, hat's gewonnen. Startest du oder soll der Münch?
3: Der Münch.
1: Okay. Nenne bitte eine der zwei ältesten Straßennamen in München.
0: Puh, das ist eine gute Frage. Ich würde jetzt fast sagen, die Dachauer Straße?
1: Nee, Rindermarkt oder Kaufinger Straße wären es gewesen.
0: Okay, krass.
1: Das heißt, du bist nochmal dran. Wann hat denn unser OB Dominik Krause Geburtstag?
0: Keine Ahnung. Ich weiß, dass er Mitte 30 ist, aber mehr weiß ich nicht.
1: Der 3. August 1990 wäre es gewesen. Das heißt, du bist nochmal dran. Mhm. Was ist so ein typisch bayerisches Frühstück?
0: Weißwurst, Brezen und der Weißbier.
1: Ja, ganz genau, das ist richtig. Das heißt, Susanne, du bist jetzt dran. Welche Farben hat denn das Münchner Stadtwappen?
3: Oh Gott.
1: Drei sind's, kann ich dir jetzt mal verraten.
3: Gelb, schwarz, rot.
1: Ja, lass ich jetzt mal zählen, Gold. Aber ja, das heißt, München, du bist dran.
0: Ja.
1: Was ist denn eine Jeggings?
0: Eine Leggings, was die aussieht wie eine Jeans, oder?
1: Ist sogar aus Jeansstoff, ja. Ich dachte nicht, dass du das weißt.
0: Ja, ja, aber nur vom Namen her, diese zu erraten. So. Naja.
1: Ja, aber bei München ist der Timer abgelaufen, deswegen, Susanne, du gehst zu Freya Ridings.
0: Jawohl.
3: Cool, danke.
0: Und wenn ihr auch Bock habt auf ein Freak-Konzert, dann ruft gerne an und zockt mit. Morgen nochmal die Möglichkeit. 93 3, 93 3.

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16: Fahrerlose Taxis wie in den USA, oder das könnte bei uns in der City bald Realität werden.
17: Der Robotaxi-Marktführer Waymo hat jetzt nämlich eine deutsche Tochtergesellschaft hier in München gegründet. Die gehören zum Google-Mutterkonzern Alphabet und die haben in den USA schon richtig viele von diesen autonomen Taxis. Parallel werden gerade auch hier in der Stadt Testfahrer für autonome Fahrzeuge gesucht. Branchenexperten gehen davon aus, dass fahrerlose Autos deutlich früher nach Deutschland kommen könnten als bisher gedacht und dann eben auch zu uns in die City. Dann findet an diesem Wochenende der CSD bei uns statt und das sogar von Freitag bis Sonntag. Erstmals gibt es eine ganze Pride-Meile vom Odeonsplatz bis zum Siegestor. Deswegen müssen wir uns aber auch schon ab heute bis Montag auf Umleitung und Sperrungen einstellen. Die Ludwigstraße ist für den Aufbau bereits seit gestern Abend gesperrt. Am Samstag kommt es dann entlang der Paradestrecke in der Innenstadt zu weiteren Einschränkungen. Und dann ist heute Abend bei der Fußball-WM unser letztes Gruppenspiel gegen Ecuador. Wir sind ja schon safe eine Runde weiter. Unser Sportdirektor Rudi Völler sagt aber bei Magenta TV, so ganz egal ist das Spiel aber nicht.
18: Gegen Ecuador wird es ein paar Wechsel geben, um den einen vielleicht auch mal zu schonen oder je nachdem, dem einen mal eine Chance zu geben. Aber trotzdem wird das Spiel natürlich gewinnen. Wir wollen in diesem Flow bleiben und danach im 16. Finale dann auch selbstbewusst auftreten zu können.
17: Anpfiff ist dann heute Abend um 22 Uhr. Könnt ihr euch live in der ARD und bei Magenta TV anschauen.
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16: Wieder einiges los zum Start in diesen Donnerstagmorgen. Wir beginnen erstmal mit der A9 Richtung München. Zwischen Garching Süd und Schwabing immer wieder Stop and Go. Dann gab es einen Unfall auf der 99er Ostumfahrung Richtung Salzburg. Besser gesagt zwischen Kirchheim und Kreuz Ost mitten im LKW. Zwei Spuren sind da mittlerweile blockiert. Dementsprechend plant er mehr Zeit ein. Weiter geht's mit der 99er Westumfahrung Richtung Lindau. Zwischen Dreieck Allach und Dreieck Südwest 7 Kilometer Stau. Und einiges los auch auf dem Mittleren Ring. Da sprechen wir nicht nur von Stop and Go, sondern von Stau.
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16: Da starten wir gleich mal rein mit 2 in Obergiesing. Einmal in der Ständlerstraße und einmal in der Perlacher. Außerdem in Sendling, in der Pfeuffer und in Bogenhausen in der Effnerstraße. Sollte das noch nicht alles gewesen sein, ihr steht vielleicht noch woanders im Stau oder habt noch weitere Blitzer, dann ruft an oder schickt uns eine WhatsApp. 93 3 93 3.
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0: Der Sommer ist da und bleibt ja auch, vor allem über dieses Wochenende. 34 Grad bekommen wir heute, es wird also richtig heiß.
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16: Ja, ist denn heute schon wieder? Ja, heute ist Donnerstag, einen wunderschönen...
0: Guten Morgen, ihr Lieben. Heute Abend steht auch wieder das nächste WM-Spiel an und da werden einige Leute ihren Schlaf opfern. Aber für was sie das noch gerne machen, das hören wir gleich in 10 Minuten.

0: Heute bleibe ich länger wach. Und somit herzlich willkommen an diesem Donnerstag. Hier ist Energy, immer die besten neuen Hits. Einen wunderschönen
1: guten Morgen.
0: Ja, das wird vielleicht der ein oder andere Fußballfan sagen. Heute um 22 Uhr spielt ja unsere Fußballnationalmannschaft. Aber es gibt ja auch andere Sachen, für die man vielleicht gerne wach bleibt. Gibt es da was auch bei dir, Dana?
1: Ja, beziehungsweise nicht gerne länger wach bleibt, sondern früher aufsteht. So kann man ja auch den Schlaf ziemlich opfern. Und das müssen wir sowieso immer machen, weil wir früher aufstehen für die Arbeit. Aber wo ich das wirklich gerne mache, ist, wenn ich weiß, ich fliege in Urlaub. Also wenn ich, oder ich fahre in Urlaub. Also wenn ich wirklich weiß, oh mein Gott, Koffer ist gepackt, in ein paar Stunden sehe ich die Sonne und das Meer, dann mache ich das wirklich nur zu gerne.
0: Meine Ex-Freundin ist einmal morgens mit mir mitgefahren Richtung Arbeit und hat dann zu mir gemeint so, ach, das fühlt sich an wie Urlaub. zu diesen Uhrzeiten, wo wir unterwegs sind.
1: Das ist dann Arbeit, ist ja. Aber wo opfert ihr gerne euren Schlaf? Paula hat uns etwas geschickt.
2: Also ich habe mich gestern von einem Kumpel überreden lassen, mit zum Volleyballtraining zu gehen. Das hat aber erst pünktlich zu meiner Schlafenszeit angefangen und dementsprechend habe ich meinen Schlaf dafür geopfert.
0: Wobei das Thema mit für Sport ein bisschen früher aufstehen, wie oft ich schon um 5, 6 Uhr am Wochenende aufgestanden bin, um mit dem Mountainbike irgendwo hinzufahren. Ich fühle das total.

0: Eigentlich raten wir, aber in dieser Woche seid ihr mal dran.
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2: Und bei uns am Start ist jetzt die Rosi. Hallo.
3: Hallo, guten Morgen.
2: Bist du ready für dein Fakt oder Fake, für die Behauptung?
3: Da bin ich ready.
2: Okay. Ich behaupte, Fruchttauben heißen so, weil sie fast nur Früchte essen.
3: Fake.
2: Warum? Kannst du das noch so ein bisschen begründen?
3: Ich kann es mir nicht vorstellen, Fruchttauben.
2: Isst du denn gerne Früchte?
3: Früchte, ja.
2: Mhm. Glaubst du nicht, dass da so ein paar Tiere auch gerne an Früchten schnabulieren, gerade im Sommer vielleicht?
3: Ach so, ja, das bestimmt gerne, ja.
2: Also was sagst du, Fakt oder Fake? Fruchttauben.
3: Das ist Fakt, oder?
2: Also Fruchttauben heißen so, weil sie fast nur Früchte essen. Du sagst, das ist?
3: Ich sag jetzt Fakt.
2: Das ist Fakt und das ist richtig, ganz genau.
3: Ah, super.
2: Sie essen nämlich fast ausschließlich nur Beeren und Früchte, am allerliebsten sogar Feigen.
3: Okay, dann müssen sie in den Süden auswandern.
0: Ja, aber so weit musst du, ehrlich gesagt, nirgendwo hin, weil wir schicken dich in den Tierpark Hellerbrunn und dann kannst du dir das alles live vor Ort anschauen. Herzlichen Glückwunsch.
3: Ganz toll, vielen Dank.
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0: Statt 8 waren es 4. Stunden Schlaf vielleicht. Also einige opfern ja wirklich gerne für, was weiß ich, Germany's Next Topmodel-Finale oder auch die Fußball-WM-Weltmeisterschaft, ihren Schlaf.
1: Und wie sieht's bei euch aus? Für was opfert ihr alles und lässt alles stehen und liegen? Der Marc hat uns eine WhatsApp geschickt.
2: Das letzte Mal, als ich meinen Schlaf geopfert habe, war mein Situationship, die mich nachts noch anrufen hat und ich noch zu Edi dann bin.
1: Dann hoffe ich nur für dich, Marc, dass sich das auch gelohnt hat.
0: Hoffentlich. 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
1: Dem Galeria Kaufhof-Konzern geht's ja schon länger nicht gut. Wir sprechen da hauptsächlich über die Filiale am Rotkreuzplatz. Aber Ole, es gibt jetzt Gerüchte, dass es auch dem Store am Marienplatz nicht so wirklich prickeln geht.
16: Ja, der steht nämlich vor einer ungewissen Zukunft. Hintergrund ist der Mietvertrag der Filiale, der Ende 2027 ausläuft. Eine Verlängerung gilt nämlich derzeit als unsicher. Dabei ist es die umsatzstärkste Filiale der gesamten Gruppe in Deutschland.
1: Wow.
16: Gleichzeitig ist die Situation schwierig, da die Immobilie mehreren Eigentümern gehört, die sich untereinander abstimmen müssen. Eine offizielle Bestätigung, was passieren soll, gibt es aber noch nicht. Dann gibt es jetzt im Klinikum Bogenhausen eine krasse Neuheit. Die haben jetzt nämlich einen chirurgischen Roboter aus China. Shurui heißt der. Der unterstützt dort als erste Klinik in Deutschland und sogar als erste für Erwachsene in Europa bei Operationen. Wichtig dabei ist, operiert wird nicht automatisch. Die Ärzte behalten jederzeit die Kontrolle und steuern den Roboter als eine Art verlängerten Arm vom OP-Pult aus.
1: Irre.
16: Und dann wird ja immer gesagt, wenn sich mehr Leute freiwillig bei der Bundeswehr melden, dann muss man da auch keinen Pflichtdienst draus machen. Und das ist jetzt auch wirklich passiert. Es haben sich wirklich deutlich mehr Menschen gemeldet. In den ersten Monaten in diesem Jahr sind schon 24% mehr als zur gleichen Zeit letztes Jahr. Man wird ja inzwischen auch direkt angeschrieben. Da hat wohl gut jeder Fünfte gesagt, dass er Interesse an der Bundeswehr hätte.
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1: Langweilig wird's heute nicht auf den Straßen. Wir beginnen mit der A9 Richtung München. Zwischen Garching Süd und Schwabing immer wieder Stop and Go. Auf der 99er Ostumfahrung Richtung Salzburg steht ihr leider zwischen Kreuz München Nord und Kreuz Ost 11 Kilometer lang im Stau. Grund ist ein LKW-Unfall, da sind nämlich zwei Spuren blockiert. Dann schauen wir noch auf die 99er Westumfahrung Richtung Lindau zwischen Dreieck Allach und Dreieck Südwest 7 Kilometer Stau. Und großes Stauaufkommen auch auf den Mittleren Ring.
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1: Und hier die aktuellsten für euch. Auf der B2 Marmendorf Richtung Fürstenfeldbruck in der 60er-Zone. Dann zwei in Obergiesing, einmal in der Stendler und einmal in der Perlacher Straße. Und in Bogenhausen in der Effnerstraße ebenfalls runter vom Gas. Gas geben beim Melden wie immer. Anrufen oder eine WhatsApp tut's auch. 93 3 93 3.
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0: Schaut auch heute, dass ihr euch irgendwie abkühlen könnt mit ganz, ganz, ganz viel Wasser und einem Fächer oder irgendetwas, denn es wird hot bei uns. 34 Grad gibt's. Wir sind halt einfach im Sommer.
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1: Jo, rein geht's in diesen Donnerstag. Einen wunderschönen
0: guten Morgen.
1: Harry Styles hat nicht nur den aktuellen Song, den ihr schon im Hintergrund hört, American Girls, geschrieben. Nein, er hat ein richtiges Fable, denn seine Verlobte Zoe Kravitz ist eine waschechte, da ist sie auch sehr stolz drauf, Amerikanerin.

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0: Immer die besten neuen Hits, die machen wir euch klar. Eine wunderschöne.
1: Guten Morgen.
0: Jetzt mit unserem Soundcheck kommt heute von Ray Dalton und heißt Got That High.
1: Ja, und um was es genau geht in diesem Song, hat er uns selbst im Interview verraten.
2: The song means so much to me. My favorite line of this song is I'm not afraid to go that high, and I think it just reminds us to not be afraid of what we want and love and life and goals and dreams. I hope you enjoy this song from my heart to yours.

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19: Langweilig wird's heute nicht auf den Straßen. Wir beginnen mit der A9 Richtung München. Zwischen Garching Süd und Schwabing immer wieder Stop and Go. Auf der 99er Ostumfahrung Richtung Salzburg steht ihr leider zwischen Kreuz München Nord und Kreuz Ost 11 Kilometer lang im Stau. Grund ist ein LKW-Unfall, da sind nämlich zwei Spuren blockiert. Dann schauen wir noch auf die 99er Westumfahrung Richtung Lindau zwischen Dreieck Allach und Dreieck Südwest 7 Kilometer Stau und großes Stauaufkommen auch auf dem Mittleren Ring.
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19: Und hier die aktuellsten für euch. Auf der B2 Marmendorf Richtung Fürstenfeldbruck in der 60er-Zone. Dann zwei in Obergiesing, einmal in der Stendler und einmal in der Perlacher Straße. Und in Bogenhausen in der Effner Straße ebenfalls runter vom Gas. Gas geben beim Melden wie immer. Anrufen oder eine WhatsApp tut's auch. 93 3 93 3.
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20: Jetzt wird's nochmal so richtig schön, bevor es dann für alle, die es nicht mehr ertragen können, nächste Woche ein bisschen kühler wird. Aber heute bekommen wir erstmal 34 Grad und Sonne pur.
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0: Herzlich willkommen an diesem Donnerstag. Ihr seid genau richtig. Hier ist Energy, immer die besten neuen Hits. Einen wunderschönen
1: guten Morgen.
0: Und damit ihr auch Bescheid wisst über den Tag, haben wir die Top 3 Dinge, die heute in München wichtig sind.
1: Ja, Hollywood ist bei uns in der City. Ja? Am Bayerischen Hof wird ein neuer Film gedreht mit Bridgerton-Star Jonathan Bailey. Ah. Da ist auch schon die ganze Filmcrew seit einigen Tagen und die ganze Ausrüstung. Also wenn ihr da mal ganz unauffällig vorbeilauft, dann seht ihr ihn oder die anderen Hollywood-Stars vielleicht, wie Laura Dern, die soll auch da sein. Vielleicht seht ihr sie sogar in Action beim Drehen, wer weiß.
0: Oder ihr geht ab zum Baden heute. Bei den Temperaturen macht das auf jeden Fall durchaus Sinn. Und da könnt ihr auch ins Michaeli-Bad heute. Da ist nämlich die Pride Pool Party. Ein Ticket kostet 34 Euro im Vorverkauf. Und dann bekommt ihr sogar noch einen Welcome-Drink und könnt am Abend mit DJs abgehen und ein bisschen baden. Denn die Queer Party, die startet dann um 17 Uhr.
1: Und danach geht's dann ab in die Allianz Arena, denn Energy Star The Weeknd ist da. Es ist das erste Konzert von dreien, die er da gibt, denn er ist ja aktuell auf seiner After Hours Till Dawn Stadion-Tour.
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1: Haben wir es, ihr Hübschen. Wir starten rein in den Donnerstagvormittag. Gut, dass ihr dabei seid. Ich bin's, Felina. Hi. Und wir machen hier gleich weiter mit der aktuellen Single von Michael Schulte. Gibt's in 10 Minuten. Und jetzt Tiffany Aris.
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Ja, na klar. Ja, natürlich. Eigentlich überrascht mich das gar nicht. Aber Michael Schulte, Energy Star, ist einfach auch großer Bad Bunny Fan. Und der ist ja nun mal gerade auf Tour. Und ich sag euch ganz ehrlich, wer ist denn gerade nicht im Bad Bunny Fieber? Wer ist denn gerade nicht komplett mit allen Gedanken regelmäßig in der Casita bei Benito und guckt sich das wirklich also alles an? Michael Schulte selber ist nach Madrid geflogen, um ihn live zu sehen. Hat bestimmt sehr viel Spaß gemacht. Ich bin auch fast gar nicht neidisch. Michael Schulte jetzt für euch mit Lassig bei Energy über die besten neuen Hits.

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1: Mit Ole Leiper. Fahrerlose Taxis wie in den USA könnten bald auch bei uns Realität werden. Der Robotaxi-Marktführer Waymo hat eine deutsche Tochtergesellschaft hier in München gegründet. Das Unternehmen gehört zum Google-Mutterkonzern Alphabet und hat in den USA schon eine große Flotte an autonomen Taxis. Parallel dazu werden in München aktuell Testfahrer für autonome Fahrzeuge gesucht. Branchenexperten gehen deshalb davon aus, dass fahrerlose Autos deutlich früher nach Deutschland kommen könnten als gedacht.
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3: Die Hitze legt noch eine Schippe drauf. In Deutschland werden heute rekordverdächtige 41 Grad erwartet. Schon seit Tagen ächzen viele hierzulande und auch bei unseren europäischen Nachbarn unter der Hitze. In Spanien, Großbritannien und Frankreich wurden Temperaturrekorde aufgestellt. In Venezuela haben zwei schwere Erdbeben kurz nacheinander massive Schäden angerichtet. Mehrere Gebäude stürzten ein. Die Behörden melden über 30 Tote und mehr als 700 Verletzte. Helfer suchen in den Trümmern noch nach Verschütteten. In weiten Teilen des Landes gibt es keinen Strom oder Internet. Im Bundestag wird heute über neue Regeln zur Organspende diskutiert. Eine fraktionsübergreifende Abgeordnetengruppe will die Widerspruchslösung. Jeder wäre automatisch Spender, außer man sagt vorher nein. Bisher muss man ausdrücklich zustimmen. Tausende Menschen warten aktuell auf ein Spenderorgan. Südafrika hat erstmals die K.O.-Phase einer Fußball-WM erreicht. Das Team gewann das letzte Vorrundenspiel gegen Südkorea mit 1:0. Raus ist dagegen Tschechien nach einer 0:3-Pleite gegen Co-Gastgeber Mexiko. Ebenfalls eine Runde weiter sind die Schweiz, Kanada, Marokko, Brasilien und Bosnien-Herzegowina.
0: Verkehr. Kurzer Blick zu euch auf die Straßen. Ein bisschen mehr Zeit einplanen ist angesagt. Auf dem mittleren Ring stockt es sich zwischen Landshuter Allee-Tunnel und Arnulfstraße. Hier ist die linke Spur wegen Arbeiten am Mittelstreifen gesperrt. Und auch nicht befahrbar ist die Ludwigsstraße zwischen Odeonsplatz und Georgenstraße. In beiden Richtungen wird nämlich für den CSD die Pride-Meile aufgebaut.
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0: Marco, danke schön. Der hat uns den neuesten auf der B2 Mammendorf Richtung Fürstenfeldbruck in der 60er-Zone gemeldet. Dann wird es auch teuer in Sendling in der Pfeuffer, Bogenhausen-Effner und Obergiesing-Perlacher Straße. Hier sind 30 erlaubt. Staus oder Blitzer. Wenn ihr sagt, ich habe auch noch was, macht sie der Marco gerne kurz zur WhatsApp schicken oder durchklingeln. Beides geht unter der 93.3 93.3.
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0: So, ich glaube, jetzt wird es mal Zeit, diese

Zeit, einen zu holen. Gerade laufen ja noch die Amazon Prime Days, also da gibt es auch noch ein paar günstige abzustauben. Bei brauchen können wir den Rest der Woche. Es ist heiß, heute bei 33, am Wochenende bis zu 36 Grad.

0: Jakob aus der Energy News Redaktion. Ist heute etwa der Tag? Ist ab heute dieser eine Gag vorbei,
1: ja,
0: den alle Menschen bei TikTok immer in die Kommentare schreiben? Da kommt ja GTA 6 früher, wenn was richtig lange dauert.
1: Ja. Naja, noch nicht ganz, würde ich sagen. Denn ab heute können wir GTA 6 erstmal vorbestellen. Zocken können wir es immer noch nicht.
0: Aber ist ja ein Schritt weiter.
1: Das ist schon mal ein Schritt weiter. Und wir wissen auch schon, also das günstigste kostet knapp 80 Euro.
0: Boah.
1: Für Xbox und PlayStation, muss man aber sagen, ist für diese großen Spiele inzwischen auch Normalität,
0: ja,
1: geworden. Ja,
0: okay.
1: Ja. Eine Disc ist übrigens nicht mehr dabei, ist alles nur noch zum Download. Und deswegen gibt es auch eine ganz besondere Sache, die man jetzt schon angekündigt hat. Also Release soll sein, 19. November. Es wird aber so sein, dass man das Spiel dann schon eine Woche vorher downloaden kann, weil es wohl so groß ist, dass man davon ausgeht, wer eine langsame Internetleitung,
0: nein,
1: hat, braucht sehr lange, um es runterzuladen.
0: Nein.
1: Ja.
0: Wow. Also wirklich alles an diesem Spiel, das geht in die Geschichtsbücher.
1: Ich glaube auch.
0: Ich glaube, so in 50 Jahren sitzen Kinder in der dritten Klasse und lernen, was bei Grand Theft Auto 6 alles falsch gelaufen ist.
1: Ja, definitiv.
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0: Ich weiß, good vibes only und man soll dankbar sein, dass es mal so schön ist jetzt hier, aber Butter bei die Fische. Ich drehe langsam durch. Ich kann nicht schlafen, ich bin wie ein Vampir, atmen fällt schwer und ich habe mittlerweile einen Bizeps, weil ich durchgehend am Zufächern bin. So, das ist die Wahrheit und ich gebe auch ganz ehrlich zu, dass ich bei dem Wetter auch nur rumliegen kann an der Isar. Aber hey, dafür werde ich schön braun. Die Woche bleibt sonnig, heute bei 33, am Wochenende bis zu 36 Grad. Wenn ihr da gerade im Auto sitzt, dann schmeißt die Klimaanlage an. Ihr braucht nämlich aktuell mehr Zeit auf der A99. Da hakt es an einigen Stellen, genauso wie auf dem Mittleren Ring zwischen Landshuter Allee-Tunnel und Arnulfstraße. Hier ist die linke Spur wegen Arbeiten am Mittelstreifen gesperrt. Und noch eine allgemeine Info, die Ludwigstraße ist zwischen Odeonsplatz und Georgenstraßen in beiden Richtungen wegen einer Veranstaltung auch nicht befahrbar. Für den CSD wird nämlich die Pride-Meile aufgebaut.
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0: Und geblitzt wird aktuell in Bogenhausen in der Effner, Sendling, Pfeuffer, Obergiesing, Perlacher und Ständlerstraße. Und auf der B2 Mammendorf Richtung Fürstenfeldbruck. Langsamer fahren in der 60er-Zone. Staus, Blitzer, sonstige Meldungen. Wenn ihr noch was für mich habt, gerne kurze WhatsApp schicken oder auch durchklingeln. Beides geht unter der 93.3.
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wieder. Die Zeit im Jahr, da gucken wir in den Kleiderschrank, also mir geht's zumindest so, wir gucken da rein und denken, das ist doch ein tolles Sommerkleid, das könnte ich doch heute anziehen. Aber fürs Büro vielleicht ein bisschen zu kurz? Kann ich das irgendwie ein bisschen downgraden? Was drunter ziehen, dass irgendwie ein bisschen mehr Haut bedeckt ist oder so? Und dann denke ich als nächstes, was drunter ziehen? Felina, wir haben es knapp 40 Grad gleich. Es ist also, wir schwitzen wie bekloppt. Wir können nicht noch was drunter ziehen. Naja, in diesem gefährlichen Limbo an Klamotten anziehen bin ich gerade gefangen. Aber die perfekte Musik für diesen Sommer, das ist ganz einfach rauszusuchen. Die habe ich jetzt für euch, Santana. Maria, Maria, jetzt bei Energy.

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0: Donnerstagvormittag, 11 Uhr, Zeit, über euer nächstes Festival nachzudenken. Wie ihr da for free Tickets bekommt, das habe ich hier gleich zusammen mit der aktuellen Single von Fastboy für euch in den 10 Hits am Stück. Jetzt Leonie und Callum Scott und ich bin's, Felina. Hi!
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glaube, sie haben auch eine gute Festivalsaison vor sich. Ihr hört Energy über die besten neuen Hits jetzt mit Fastboy. 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Und hier sind Fastboy für euch. Beautiful Life bei Energy.

0: einige opfern ja wirklich gerne für, was weiß ich, Germany's Next Topmodel Finale oder auch die Fußball-WM-Meisterschaft,
1: ja, ja.
0: Ihren Schlaf.
1: Und wie sieht's bei euch aus? Für was opfert ihr alles und lässt alles stehen und liegen? Der Marc hat uns eine WhatsApp geschickt.
2: Das letzte Mal, als ich meinen Schlaf geopfert habe, war für meine Situationship, die mich nachts noch angerufen hat und ich noch zu Edi dann bin.
1: Dann hoffe ich nur für dich, Marc, dass sich das auch gelohnt hat.
0: Hoffentlich.
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1: Mit Ola Leipo. Die Messe München hat ein Rekordjahr hingelegt. Rund 2,5 Millionen Menschen waren letztes Jahr auf dem Gelände unterwegs. Der Erfolg bringt aber auch Stress mit sich. Bei der aktuellen Energiemesse The Smarter Europe war so viel los, dass rund ums Gelände zeitweise komplettes Verkehrschaos war. Jetzt wird kräftig investiert. Bis zu 90 Millionen Euro fließen in den Standort. Geplant sind unter anderem neue Solaranlagen, smarte digitale Leitsysteme und KI-Technologie, die alles besser steuern soll.
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2: Im Studio von Riebe sei freundlieb. Heiß, heißer Hartmut. Das Hoch Hartmut legt nochmal einen Zahn zu und lässt die Temperaturen weiter steigen. Heute, aber auch morgen und Samstag erwartet der Deutsche Wetterdienst bis zu 41 Grad. Die Weltgesundheitsorganisation mahnt, dass Europa mehr in den Hitzeschutz investieren muss. Sollte es bei großer Hitze für Beschäftigte mehr Pausen geben? Das zumindest fordert der Europäische Gewerkschaftsbund und nennt die Fußball-WM als Vorbild mit ihren Trinkpausen. Bauarbeiter, Obstpflücker oder Busfahrer bräuchten aber länger als 3 Minuten und das ohne Lohnverlust. Nach 2 heftigen Erdbeben werden in Venezuela viele Opfer befürchtet. Bislang melden die Behörden über 30 Tote und 700 Verletzte. Mehrere Gebäude stürzten ein, der Flughafen der Hauptstadt Caracas wurde schwer beschädigt und musste den Betrieb einstellen. Zum Abschluss der WM-Vorrunde spielt Deutschland heute gegen Ecuador. Nach den beiden Siegen gegen Curaçao und die Elfenbeinküste steht das DFB-Team als Gruppensieger schon sicher in der K.O.-Runde. Anstoß ist um 22 Uhr unserer Zeit.
0: Ja, die Klimaanlage könnt ihr auf jeden Fall anschmeißen. Es stockt sich nämlich rund auf der A99er, da hakt es an einigen Stellen. Genauso wie auf dem Mittleren Ring zwischen Landshuter Alleetunnel und Arnulfstraße. Hier ist nämlich die linke Spur wegen Arbeiten am Mittelstreifen gesperrt. Und auch nicht befahrbar ist die Ludwigsstraße zwischen Odeonsplatz und Georgenstraße. In beiden Richtungen wird nämlich für den CSD die Pride-Meile aufgebaut.
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0: Langsamer Fahren ist angesagt auf der B2 Mammendorf Richtung Fürstenfeldbruck in der 60er-Zone. Zweimal in Obergiesing in der Stendler und Perlacher, Sendling, Pfeuffer und Bogenhausen-Effnerstraße. Wenn ihr sagt, da fehlt noch was, dann an die 93 3 93 3 eine WhatsApp schicken oder ihr klingelt einfach schnell durch.
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0: Das Einzige, was ich bei dem Wetter zurzeit höre, ist die Musik aus Super Mario, als er da in der Wüstenwelt rumläuft. Ja, absolute Wüste hier. Es ist und bleibt einfach heiß bei uns in der City. Heute bei 33 Grad. Und es wird auch immer heißer am Wochenende bei 36 Grad. Vergesst bitte nicht viel zu trinken und gönnt euch auch mal genug Pausen zwischendurch.

0: Endlich wieder Fußball. Die deutsche Mannschaft spielt heute Abend gegen Ecuador, liebe Freunde. Ihr hört Energy immer die besten neuen Hits mit mir, Felina. Ich habe absolut keine Ahnung von Fußball. Was soll ich euch erzählen? Also habe ich mir natürlich einen Fußballschlaui eingeladen. Und das ist Amani.
1: Hallöchen.
0: Hallöchen. Du hast dich ein bisschen informiert über das komplette Land Ecuador, unseren Gegner heute Abend.
1: Genau, ich habe mich mal ein bisschen reingeguckt. Ecuador liegt im Nordwesten von Südamerika, hat 18 Millionen Einwohner. Das ist ungefähr so viel wie Nordrhein-Westfalen im Vergleich. Okay. Amtssprache ist Spanisch. Ecuador heißt Ecuador, weil es auf dem Äquator liegt.
0: Ah ja,
1: also
0: okay.
1: Auf der,
0: da gibt's Sinn.
1: Genau, ja. Ganz einfach definiert. Und die Mannschaft heißt La Tri, wegen den drei Farben der Nationalflagge. Also blau, rot und gelb.
0: Mhm.
1: Genau, und heute ist das Land berühmt vor allem für Bananen. Ecuador ist der größte weltweite Bananenexporteur.
0: So, das wusste ich auch nicht.
1: Genau.
0: Sehr schön. Und wie schätzt du unsere Chancen ein?
1: Genau, ich würde unsere Chancen ganz gut einschätzen. Vor dem Turnier, also in der Quali, war Ecuador richtig gut. Die haben 2 Jahre lang kein Fußballspiel verloren.
0: Mhm.
1: Und hatten nur 6 Tore kassiert, die ganze Qualifikation. Aber haben das erste Spiel jetzt bei der WM verloren gegen Elfenbeinküste und haben gegen Curaçao unentschieden gespielt.
0: Aha.
1: Die 7-1 besiegt haben. Deswegen denke ich, unsere Chancen stehen schon gut.
0: Ich habe noch eine Frage, wenn du heute Abend Deutschland dann eine Bude macht, wie man so schön sagt. Ist das dann ein Ecuador?
1: Man kann es schon sagen, ja.
0: Und man muss dir zugute halten, dass du nicht einfach rausgerannt bist, Amani. Danke dir.
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19: Ich habe mir jetzt gestern mal die App Hitzefrei München runtergeladen. Die zeigt euch ja schattige Plätze in der City an. Das ist wirklich richtig praktisch, vor allem wenn ihr gerade unterwegs seid und mal einfach eine kurze Pause zum Rasten und Trinken braucht. Das müssen wir auch genug rasten. Es wird nämlich immer heißer. Heute bei 33, am Wochenende bis zu 36 Grad. Im Auto ist es zwar schattiger, aber jetzt nicht unbedingt kühler. Und on top müsst ihr jetzt auch noch ein bisschen länger drinnen verbringen, weil es hakt an einigen Stellen auf der A99er. Genauso wie auf dem Mittleren Ring zwischen Landshuter Allee Tunnel und Arnulfstraße. Hier ist die linke Spur wegen Arbeiten im Mittelstreifen gesperrt. Es stockt sich. Und allgemeine Info, die Ludwigstraße ist zwischen Odeonsplatz und Georgenstraße auch in beiden Richtungen wegen einer Veranstaltung gesperrt.
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19: Und Kohle abdrücken müsst ihr aktuell zweimal in Obergiesing in der Stendler und Perlacher, Sendling, Pfeuffer, Bogenhausen, Effnerstraße und auf der B2 Mammendorf Richtung Fürstenfeldbruck hier in der 60er-Zone. Wenn ihr sagt, hey, ich hab noch was gesehen, dann an die 93 kurze WhatsApp schicken oder auch hier durchklingeln, geht beides super easy.
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Fun Fact zu Energy Star Michael Patrick Kelly. Wenn der Musik macht, dann hat er gerne vorab ein bisschen Feedback. Und zwar nicht irgendwie von Familie und Freunden oder weiß ich nicht, dem Label, sondern von wildfremden Menschen. Der guckt dann in seinem Alltag rum, wenn er im Taxi sitzt, fragt den Taxifahrer, du, wie findest du den Song? Einfach, weil er sagt, ich mache ja die Musik gar nicht für Experten oder Menschen, die mir eh wohlgesonnen sind, wie meine eigene Familie, sondern einfach für die Menschen auf der Straße, die das dann einfach mal so im Radio hören. Und von genau den Leuten will er hören, ob der Song gut ist. Finde ich die richtige Einstellung. Michael Patrick Kelly zusammen mit Gentleman, jetzt Wildfire bei Energy, immer die besten neuen Hits.

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0: Donnerstagmittag, wir haben es ganz genau 12 Uhr und machen hier gleich weiter für euch in den 10 Hits am Stück mit der aktuellen Single von Krista Serrandi. Jetzt schon mal Bibi Rexha mit New Religion, auch ein mega geiles Ding, ne? Und ich bin's, Felina. Hi!

Das mag ich immer gerne hören, so ein bisschen den Gossip, so ein bisschen, wer ist mit wem befreundet im Musikbusiness. Und Chris Sorandi zum Beispiel mit den Jungs von Fastboy befreundet, waren auch zusammen auf Bali, hatten da eine gute Zeit. Und Chris Sorandi habe ich jetzt für euch hier bei Energy immer die besten neuen Hits mit der aktuellen Single Good

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19: Mit Ole Leipe. In unserer City gibt's jetzt neue Mountainbike-Strecken. Die sind direkt an der städtischen Baumschule an der Willibaldstraße entstanden. Die Anlage kombiniert einen Pumptrack mit verschiedenen Trails. Anfänger können auf einem Rundkurs mit Wellen und Kurven üben, während für fortgeschrittene Strecken mit Steilabfahrten und kleinen Sprüngen bereitstehen. Das Ziel dahinter ist nicht nur Fahrspaß, sondern auch Naturschutz. In den vergangenen Jahren hatten sich dort immer mehr wilde Fahrspuren gebildet. Jetzt wurden die Wege gezielt neu geordnet. Gleichzeitig sollen auch sensible Lebensräume, zum Beispiel von Laubfröschen, besser geschützt werden.
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20: Im Studio von Ribesay Freundlieb. Heiß, heißer Hartmut. Das Hoch Hartmut legt nochmal einen Zahn zu und lässt die Temperaturen weiter steigen. Heute, aber auch morgen und Samstag erwartet der Deutsche Wetterdienst bis zu 41 Grad. Die Weltgesundheitsorganisation mahnt, dass Europa mehr in den Hitzeschutz investieren muss. Sollte es bei großer Hitze für Beschäftigte mehr Pausen geben? Das zumindest fordert der Europäische Gewerkschaftsbund und nennt die Fußball-WM als Vorbild mit ihren Trinkpausen. Bauarbeiter, Obstpflücker oder Busfahrer bräuchten aber länger als 3 Minuten und das ohne Lohnverlust. Nach 2 heftigen Erdbeben werden in Venezuela viele Opfer befürchtet. Bislang melden die Behörden über 30 Tote und 700 Verletzte. Mehrere Gebäude stürzten ein, der Flughafen der Hauptstadt Caracas wurde schwer beschädigt und musste den Betrieb einstellen. Zum Abschluss der WM-Vorrunde spielt Deutschland heute gegen Ecuador. Nach den beiden Siegen gegen Curaçao und die Elfenbeinküste steht das DFB-Team als Gruppensieger schon sicher in der K.O.-Runde. Anstoß ist um 22 Uhr unserer Zeit.
5: Verkehr. Kurzer Blick zu euch auf die Straßen. Ein bisschen mehr Zeit einplanen ist angesagt. Auf dem mittleren Ring stockt es sich zwischen Landshuter Allee-Tunnel und Arnulfstraße. Hier ist die linke Spur wegen Arbeiten am Mittelstreifen gesperrt. Und auch nicht befahrbar ist die Ludwigsstraße zwischen Odeonsplatz und Georgenstraße. In beiden Richtungen wird nämlich für den CSD die Pride-Meile aufgebaut.
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5: Marco, danke schön. Der hat uns den neuesten auf der B2 Mammendorf Richtung Fürstenfeldbruck in der 60er-Zone gemeldet. Dann wird es auch teuer in Sendling in der Pfeuffer, Bogenhausen-Effner und Obergiesing-Perlacher Straße. Hier sind 30 erlaubt. Staus oder Blitzer. Wenn ihr sagt, ich habe auch noch was, macht sie der Marco gerne kurze WhatsApp schicken oder durchklingeln. Beides geht unter der 93 3 93 3.
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5: So, ich glaube, jetzt wird es mal Zeit, dieses

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Es ist heiß, heute bei 33, am Wochenende bis zu 36 Grad.

0: Schauspieler Tom Holland hier vielleicht gerade verquatscht. Ihr hört Energy und die besten neuen Hits und da geht es jetzt im Energy Star Check um Zendaya und Tom Holland. Die beiden sind ja gerade auf großer Promotour für den neuen Spider-Man-Film. Da sind sie gerade in Rom und wir wissen ja, die beiden sind verheiratet, aber die hatten ihr Privatleben eigentlich total geheim. Trotzdem wissen wir jetzt, wie Tom Holland Zendaya privat nennt.
1: Marie, what's the name of that place? Gilliti.
0: Marie ist wohl ihr zweiter Name und so ruft er sie auf dem roten Teppich und sie antwortet auch sofort, also sagt Marie, wo ist nochmal der Ort, wo wir nachher nochmal verabredet sind?
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0: Ja, bei Energy wäre natürlich schön gewesen, aber sie sagt bei einem Eisladen namens Gilliti und da gehen sie dann noch hin. Naja, wie auch immer, es ist also wundervoll. Ich freue mich so sehr, diese beiden sind so süß. Ich könnte mir wirklich so viele Zusammenschnitte von denen angucken. Cuties sind das einfach nur.
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4: Ich weiß, good vibes only und man soll dankbar sein, dass es mal so schön ist jetzt hier, aber Butter bei die Fische. Ich drehe langsam durch. Ich kann nicht schlafen, ich bin wie ein Vampir, atmen fällt schwer und ich habe mittlerweile einen Bizeps, weil ich durchgehend am Zufächern bin. So, das ist die Wahrheit und ich gebe auch ganz ehrlich zu, dass ich bei dem Wetter auch nur rumliegen kann an der Isar. Aber hey, dafür würde ich schön braun. Die Woche bleibt sonnig, heute bei 33, am Wochenende bis zu 36 Grad. Wenn ihr da gerade im Auto sitzt, dann schmeißt die Klimaanlage an. Ihr braucht nämlich aktuell mehr Zeit auf der A99er. Da hakt es an einigen Stellen, genauso wie auf dem Mittleren Ring zwischen Landshuter Allee-Tunnel und Arnulfstraße. Hier ist die linke Spur wegen Arbeiten am Mittelstreifen gesperrt. Und noch eine allgemeine Info, die Ludwigstraße ist zwischen Odeonsplatz und Georgenstraßen in beiden Richtungen wegen einer Veranstaltung auch nicht befahrbar. Für den CSD wird nämlich die Pride-Meile aufgebaut.
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4: Und geblitzt wird aktuell in Bogenhausen in der Effner, Sendling, Pfeuffer, Obergiesing, Perlacher und Ständlerstraße. Und auf der B2 Mammendorf Richtung Fürstenfeldbruck. Langsamer fahren in der 60er-Zone. Staus, Blitzer, sonstige Meldungen. Wenn ihr noch was für mich habt, gerne kurze WhatsApp schicken oder auch durchklingeln. Beides geht unter der 93.3.
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0: Letzten Sommer, mal ganz ehrlich, hatten wir doch alle mindestens einmal einen Ohrwurm hiervon.
1: Nothing beats a Jet2Holiday.
0: Jet2Holiday hat wirklich sowas von mietfrei in meinem Kopf gelebt, den ganzen Sommer. Und dazu eben dieser Song von Jess Glynn, aber die hat ja noch mehr Sommerhits, ne? Zum Beispiel das Ding hier zusammen mit Alok. Summer's Back hören wir uns jetzt hier an bei Energy. 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
2: 13 Uhr, heute zur Mittagspause vielleicht wirklich einfach nur ein Salat, nichts Heißes, oder? Also, es ist wirklich dolle warm. Aber wir schwitzen zusammen mit den 10 jetzt am Stück, die laufen schon, habe ich gleich für euch. Moskena in so guten 10 Minuten, jetzt Harrison und ich bin's, Felina. Hi.
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geht's weiter für euch mit neuer Musik von Moskena. Habe ich jetzt hier für euch bei Energy immer die besten neuen Hits. Aktuelle Single heißt Rhythm Unknown und das Ding wurde mitproduziert von einem deutschen Grammy-Gewinner, Purple Disco Machine nämlich. Die beiden kennen sich ja von der Zusammenarbeit Fireworks, den Song hatte da vielleicht auch schon mal als Ohrwurm. Und diesmal hat er einfach nur so ein bisschen mitproduziert und will gar nicht so unbedingt als allererster genannt werden. Er will, dass das Ding mit Moskena nach Hause geht. Ist ja auch richtig so. Rhythm Unknown, jetzt für euch bei Energy.

0: einige opfern ja wirklich gerne für, was weiß ich, Germany's Next Topmodel Finale oder auch die Fußball-WM-Meisterschaft,
1: ja, ihren
0: Schlaf.
1: Und wie sieht's bei euch aus? Für was opfert ihr alles und lässt alle stehen und liegen? Der Marc hat uns eine WhatsApp geschickt.
2: Das letzte Mal, als ich meinen Schlaf geopfert habe, war für meine Situationship, die mich nachts noch angerufen hat und ich noch zu Edi dann bin.
1: Oh, ja, ja. Okay. Dann hoffe ich nur für dich, Marc, dass ich das auch gelohnt habe.
0: Hoffentlich.
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21: Mit Ole Leipe. Fahrerlose Taxis wie in den USA könnten bald auch bei uns Realität werden. Der Robotaxi-Marktführer Waymo hat eine deutsche Tochtergesellschaft hier in München gegründet. Das Unternehmen gehört zum Google-Mutterkonzern Alphabet und hat in den USA schon eine große Flotte an autonomen Taxis. Parallel dazu werden in München aktuell Testfahrer für autonome Fahrzeuge gesucht. Branchenexperten gehen deshalb davon aus, dass fahrerlose Autos deutlich früher nach Deutschland kommen könnten als gedacht.
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1: Im Studio für Riebe sei freundlieb. Nach den schweren Erdbeben in Venezuela mit Dutzenden Toten und zerstörten Häusern will auch Deutschland helfen. Bundesverteidigungsminister Pistorius plant, die Bundeswehr ins Katastrophengebiet zu schicken. Bisher wurden rund 30 Tote bestätigt. Die Hitze legt noch eine Schippe drauf. In Deutschland werden heute rekordverdächtige 41 Grad erwartet. Schon seit Tagen ächzen viele hierzulande und auch bei unseren europäischen Nachbarn unter der Hitze. In Spanien, Großbritannien und Frankreich wurden Temperaturrekorde aufgestellt. Das Social-Media-Verbot für Jugendliche in Australien wirkt offenbar kaum. Das Gesetz wird unter anderem mit Fake-Accounts umgangen, heißt es in einer neuen Studie von Forschern. Australien hatte vor einem halben Jahr TikTok und Co. für unter 16-Jährige verboten. Zum Abschluss der WM-Vorrunde spielt Deutschland heute gegen Ecuador. Nach den beiden Siegen gegen Curaçao und die Elfenbeinküste steht das DFB-Team als Gruppensieger schon sicher in der K.O.-Runde. Anstoß ist um 22 Uhr unserer Zeit.
2: Verkehr. Ja, die Klimaanlage könnt ihr auf jeden Fall anschmeißen. Es stockt sich nämlich rund auf der A99er, da hakt es an einigen Stellen. Genauso wie auf dem Mittleren Ring zwischen Landshuter Alleetunnel und Arnulfstraße. Hier ist nämlich die linke Spur wegen Arbeiten am Mittelstreifen gesperrt. Und auch nicht befahrbar ist die Ludwigsstraße zwischen Odeonsplatz und Georgenstraße. In beiden Richtungen wird nämlich für den CSD die Pride-Meile aufgebaut.
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2: Langsamer Fahren ist angesagt auf der B2 Mammendorf Richtung Fürstenfeldbruck in der 60er-Zone. Zweimal in Obergiesing in der Stendler und Perlacher, Sendling, Pfeufer und Bogenhausen-Effner-Straße. Wenn ihr sagt, da fehlt noch was, dann an die 93 3 93 3 eine WhatsApp schicken oder ihr klingelt einfach schnell durch.
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2: Das Einzige, was ich bei dem Wetter zurzeit höre, ist die Musik aus Super Mario, als er da in der Wüstenwelt rumläuft. Ja, absolute Wüste hier. Es ist und bleibt einfach heiß bei uns in der City. Heute bei 33 Grad. Und es wird auch immer heißer am Wochenende bei 36 Grad. Vergesst bitte nicht viel zu trinken und gönnt euch auch mal genug Pausen zwischendurch.

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16: Ich habe mir jetzt gestern mal die App Hitzefrei München runtergeladen. Die zeigt euch ja schattige Plätze in der City an. Das ist wirklich richtig praktisch, vor allem wenn ihr gerade unterwegs seid und mal einfach eine kurze Pause zum Rasten und Trinken braucht. Das müssen wir auch genug rasten. Es wird nämlich immer heißer. Heute bei 33 am Wochenende bis zu 36 Grad. Im Auto ist es zwar schattiger, aber jetzt nicht unbedingt kühler. Und on top müsst ihr jetzt auch noch ein bisschen länger drinnen verbringen, weil es hakt an einigen Stellen auf der A99er. Genauso wie auf dem Mittleren Ring zwischen Landshuter Allee Tunnel und Arnulfstraße. Hier ist die linke Spur wegen Arbeiten am Mittelstreifen gesperrt. Es stockt sich. Und allgemeine Info, die Ludwigstraße ist zwischen Odeonsplatz und Georgenstraße auch in beiden Richtungen wegen einer Veranstaltung gesperrt.
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16: Und Kohle abdrücken müsst ihr aktuell zweimal in Obergiesing in der Stendler und Perlacher, Sendling, Pfeufer, Bogenhausen, Effnerstraße und auf der B2 Mammendorf Richtung Fürstenfeldbruck hier in der 60er-Zone. Wenn ihr sagt, hey, ich hab noch was gesehen, dann an die 93 3 93 3 kurze WhatsApp schicken oder auch hier durchklingeln, geht beides super easy.
15: Macht euch bereit.
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Aufgaben als Hobby. So fühlt sich zumindest ein bisschen an bei Norma Jean Martini. Habe ich jetzt hier für euch bei Energy. Die sagt nämlich, eins ihrer Hobbys ist neue Sprachen lernen. Und ich finde, es gibt mir ein bisschen französische Hausaufgaben nochmal machen, oder? Aber es hilft ihr ganz doll beim Songwriting. Hat ja schon für großartige Menschen wie Andrea Bocelli, David Guetta, Megan Thee Stallion und EJ geschrieben, die ja gerade die aktuelle Hymne zur FIFA-WM geschrieben haben. Hat sie mitgeschrieben. Jetzt für euch bei Energy immer die besten neuen Hits. Ganz eigene Single. Hier ist Encore.

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0: Und damit geht's rein in den Donnerstagnachmittag. Wir haben es schon wieder 14 Uhr. Schön, dass ihr da seid. Ich bin's, Felina. Hi. Und wir machen hier gleich weiter mit einer Girlband aus UK mit Flow in 10 Minuten. Und jetzt Alex Warren.

Kennt ihr dieses Tiny Desk Concert Format? Das ist so ein Podcast aus den USA. Da kommen Musiker, Musikerinnen, setzen sich tatsächlich an so einen kleinen Schreibtisch mit ihrer Band und spielen da Akustikkonzerte. Richtig geile Sachen mit dabei. Haben schon so Dua Lipa gemacht, Alicia Keys, Billie Eilish. Zum Beispiel liebe ich auch das Ding von Doechii. Das ist richtig krass. Und auch diese Band hat das gerade gemacht. Flow. Und die habe ich jetzt für euch bei Energy. Immer die besten neuen Hits mit Leaky.

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1: Mit Ola Leipo. Die Messe München hat ein Rekordjahr hingelegt. Rund 2,5 Millionen Menschen waren letztes Jahr auf dem Gelände unterwegs.
19: Der Erfolg bringt aber auch Stress mit sich. Bei der aktuellen Energiemesse The Smarter Europe war so viel los, dass rund ums Gelände zeitweise komplettes Verkehrschaos war. Jetzt wird kräftig investiert. Bis zu 90 Millionen Euro fließen in den Standort. Geplant sind unter anderem neue Solaranlagen, smarte digitale Leitsysteme und KI-Technologie, die alles besser steuern soll.
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20: Im Studio Cornelius Dreger. Verteidigungsminister Pistorius will die Bundeswehr ins Erdbebengebiet nach Venezuela schicken. Bis zu 6 Transportflugzeuge werden bereitgestellt. Gleich 2 schwere Beben erschütterten das südamerikanische Land. Dutzende Häuser stürzten ein. Mindestens 160 Menschen starben. Die Deutsche Bahn rät Kunden wegen der Hitze von Reisen ab und bietet Stornierungen an. Das Unternehmen rechnet mit Zugausfällen und Verspätungen, unter anderem auch wegen möglicher Böschungsbrände oder heftiger Gewitter. Wer sein Ticket storniert, bekommt sein Geld zurück. Bei den Ländern, Städten und Gemeinden wird das Geld immer knapper. In Berlin wird heute darüber beraten, wie der Bund für Entlastung sorgen kann. Dazu treffen sich die Länderchefs auch direkt mit Kanzler Merz. Sie fordern vor allem dort Unterstützung, wo durch Bundesgesetze Mehrkosten entstehen. Zum Abschluss der WM-Vorrunde spielt Deutschland heute gegen Ecuador. Nach den beiden Siegen gegen Curaçao und die Elfenbeinküste steht das DFB-Team als Gruppensieger schon sicher in der K.O.-Runde. Anstoß ist um 22 Uhr unserer Zeit.
21: Verkehr. Kurzer Blick zu euch auf die Straßen. Ein bisschen mehr Zeit einplanen ist angesagt. Auf dem mittleren Ring stockt es sich zwischen Landshuter Allee-Tunnel und Arnulfstraße. Hier ist die linke Spur wegen arbeitender Mittelstreifen gesperrt. Und auch nicht befahrbar ist die Ludwigsstraße zwischen Odeonsplatz und Georgenstraße. In beiden Richtungen wird nämlich für den CSD die Pride-Meile aufgebaut.
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21: Marco, danke schön. Der hat uns den neuesten auf der B2 Mammendorf Richtung Fürstenfeldbruck in der 60er-Zone gemeldet. Dann wird es auch teuer in Sendling in der Pfeuffer, Bogenhausen-Effner und Obergiesing-Perlacher Straße. Hier sind 30 erlaubt. Staus oder Blitzer. Wenn ihr sagt, ich habe auch noch was, macht sie der Marco. Gerne kurze WhatsApp schicken oder durchklingeln. Beides geht unter der 93 3 93
2: 3. Wetter.
21: So, ich glaube, jetzt wird es mal Zeit, dieses Lied hier zu hitten.

Zeit, einen zu holen. 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Es ist heiß, heute bei 33, am Wochenende bis zu 36 Grad.

0: So, jetzt mal ganz kurz raus aus dieser Hitze und rein in den kühlen Kinosaal mit Popcorn und euren Tickets for free.
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0: Jetzt stellt euch mal vor, ihr werdet 21, schnappt euch euren Hund und macht einen Roadtrip durchs Universum. Raus aus dem Schatten ihres Cousins, Superman bekommt jetzt eine der bekanntesten Figuren aus dem DC-Universum ihren großen Solo-Auftritt. Supergirl startet diese Woche im Kino. Paul, auf was können wir uns denn freuen?
2: Vor allem auf eine etwas andere Superheldengeschichte. Supergirl zeigt eine Heldin, die deutlich impulsiver und unberechenbarer ist als Superman. Statt sofort die perfekte Retterin zu sein, muss sie erst ihren eigenen Platz in der Welt finden. Der Film verbindet große Action und spektakuläre Bilder mit einer persönlicheren Geschichte und basiert dabei auf der gefeierten Comicreihe Woman of Tomorrow. Dadurch fühlt sich das Ganze etwas rauer und emotionaler an als viele andere Superheldenfilme. Gleichzeitig ist Supergirl ein wichtiger Baustein für das neue DC-Universum und soll zeigen, in welche Richtung sich die kommenden Filme entwickeln. Supergirl ist mehr als nur die weibliche Version von Superman, sondern ein eigenständiges Abenteuer mit einer spannenden Hauptfigur und jeder Menge Potenzial für die Zukunft von DC.
0: Ja, wenn ihr bei der Hitze mal so eine kurze Pause braucht, dann ist ein Kinobesuch wirklich perfekt im Malteser Filmpalast. Und für eure Tickets for free, ruft jetzt einmal an unter der 93 93 93 und gönnt euch Supergirl im Kino.
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0: Ich weiß, good vibes only und man soll dankbar sein, dass es mal so schön ist jetzt hier, aber Butter bei die Fische. Ich drehe langsam durch. Ich kann nicht schlafen, ich bin wie ein Vampir, atmen fällt schwer und ich habe mittlerweile einen Bizeps, weil ich durchgehend am Zufächern bin. So, das ist die Wahrheit und ich gebe auch ganz ehrlich zu, dass ich bei dem Wetter auch nur rumliegen kann an der Isar. Aber hey, dafür würde ich schön braun. Die Woche bleibt sonnig, heute bei 33, am Wochenende bis zu 36 Grad. Wenn ihr da gerade im Auto sitzt, dann schmeißt die Klimaanlage an. Ihr braucht nämlich aktuell mehr Zeit auf der A99. Da hakt es an einigen Stellen, genauso wie auf dem Mittleren Ring zwischen Landshuter Allee-Tunnel und Arnulfstraße. Hier ist die linke Spur wegen Arbeiten am Mittelstreifen gesperrt. Und noch eine allgemeine Info, die Ludwigstraße ist zwischen Odeonsplatz und Georgenstraßen in beiden Richtungen wegen einer Veranstaltung auch nicht befahrbar. Für den CSD wird nämlich die Pride-Meile aufgebaut.
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0: Und geblitzt wird aktuell in Bogenhausen in der Effner, Sendling-Pfeuffer, Obergiesing, Perlacher und Ständlerstraße. Und auf der B2 Mammendorf Richtung Fürstenfeldbruck. Langsamer fahren in der 60er-Zone. Staus, Blitzer, sonstige Meldungen. Wenn ihr noch was für mich habt, gerne kurz auf WhatsApp schicken oder auch durchklingeln. Beides geht unter der 93 3 93
16: 3. Macht euch bereit. 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

Oder David Guetta und One Republic. Und das Original dazu ist natürlich Dragostea Dintei. Und das hören wir jetzt hier bei Energy. Auch so ein mega Sommerhit und für immer Ohrwurm. In der Version von Hiducci jetzt für euch Dragostea Dintei. 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
1: Hallöchen, Vivi hier und wir starten rein in einen heißen Donnerstagnachmittag mit Mucke zum Abkühlen. Lie to Me von Malik Harris hört ihr gleich und jetzt passend zum Wetter Swim von BTS.
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Die haben mir nie was getan, aber ich kann Spinnen nicht ertragen. Also wenn ich in einem Raum mit einer Spinne bin, geht schon nicht. Bei Miley Cyrus ist es ähnlich, der hat auch ein bisschen Angst vor Spinnen und er sagt, wenn er dann so angespannt ist und an der Spinne vielleicht irgendwie vorbeilaufen muss oder so oder sie rausbringen muss, dann singt er einfach auch manchmal seine eigenen Songs, um sich abzulenken und vielleicht ist die Spinne dann ja auch ein bisschen besänftigt auf eine Art. Könnt ihr jetzt mal ausprobieren, wenn ihr eine Spinne im Zimmer habt, denn wir hören seinen neuen Track Lie to Me, immer die besten neuen Hits auf Energy.

0: einige opfern ja wirklich gerne für, was weiß ich, Germany's Next Topmodel Finale oder auch die Fußball-WM-Meisterschaft,
1: ja, ja.
0: Ihren Schlaf.
1: Und wie sieht's bei euch aus? Für was opfert ihr alles und lässt alles stehen und liegen? Der Marc hat uns eine WhatsApp geschickt.
2: Das letzte Mal, als ich meinen Schlaf geopfert habe, war für meine Situationship, die mich nachts noch angerufen hat und ich noch zu Edith dann bin.
1: Oh, ja, ja. Okay. Dann hoffe ich nur für dich, Marc, dass sich das auch gelohnt hat.
0: Hoffentlich.
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1: In unserer City gibt es jetzt neue Mountainbike-Strecken. Die sind direkt an der städtischen Baumschule an der Willibaldstraße entstanden. Die Anlage kombiniert einen Pumptrack mit verschiedenen Trails. Anfänger können auf einem Rundkurs mit Wellen und Kurven üben, während für fortgeschrittene Strecken mit Steilabfahrten und kleinen Sprüngen bereitstehen. Das Ziel dahinter ist nicht nur Fahrspaß, sondern auch Naturschutz. In den vergangenen Jahren hatten sich dort immer mehr wilde Fahrspuren gebildet. Jetzt wurden die Wege gezielt neu geordnet. Gleichzeitig sollen auch sensible Lebensräume, zum Beispiel von Laubfröschen, besser geschützt werden.
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2: Im Studio Cornelius Dreger. Nach den schweren Erdbeben in Venezuela mit mindestens 160 Toten will auch Deutschland helfen. Verteidigungsminister Pistorius plant, die Bundeswehr ins Katastrophengebiet zu schicken. Zwei schwere Beben erschütterten Venezuela, Dutzende Häuser stürzten ein. Heiß, heißer Hartmut. Hochhartmut legt nochmal einen Zahn zu und lässt die Temperaturen weiter steigen. Heute, aber auch morgen und Samstag erwartet der Deutsche Wetterdienst bis zu 41 Grad. Die Weltgesundheitsorganisation mahnt, dass Europa mehr in den Hitzeschutz investieren muss. Das Social-Media-Verbot für Jugendliche in Australien wirkt offenbar kaum. Das Gesetz wird unter anderem mit Fake-Accounts umgangen, heißt es in einer neuen Studie. Australien hatte vor einem halben Jahr TikTok und Co. für unter 16-Jährige verboten. Das Ticket für die K.O.-Runde hat die deutsche Fußballnationalmannschaft bei der WM schon in der Tasche. Heute Abend geht es zum Abschluss der Gruppenphase noch gegen Ecuador. Torgarant Dennis Undorf steht trotz seiner beiden Super-Joker-Einsätze mit 3 Treffern erneut nicht in der Startelf.
22: Ja, die Klimaanlage könnt ihr auf jeden Fall anschmeißen. Es stockt sich nämlich rund auf der A99er, da hakt es an einigen Stellen. Genauso wie auf dem Mittleren Ring zwischen Landshuter Alleetunnel und Arnulfstraße. Hier ist nämlich die linke Spur wegen Arbeiten am Mittelstreifen gesperrt. Und auch nicht befahrbar ist die Ludwigsstraße zwischen Odeonsplatz und Georgenstraße. In beiden Richtungen wird nämlich für den CSD die Pride-Meile aufgebaut.
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22: Langsamer fahren, sonst wird's teuer für euch. In Forstenried, Stäbli, Obersendling, Eidenbach, Feldkirchen, Weißenfelder, Neuperlach, Stendler und Obergiesing-Perlacher Straße hier in der 30er Zone. Staus oder Blitzer. Wenn ihr noch was gesehen habt, dann schreibt uns gerne WhatsApp oder klingelt auch durch. Beides geht unter der 93 3 93
0: 3. 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
22: Das Einzige, was ich bei dem Wetter zurzeit höre, ist die Musik aus Super Mario, als er da in der Wüstenwelt rumläuft. Ja, absolute Wüste hier. Es ist und bleibt einfach heiß bei uns in der City heute bei 33 Grad. Und es wird auch immer heißer am Wochenende bei 36 Grad. Vergesst bitte nicht viel zu trinken und gönnt euch auch mal genug Pausen zwischendurch.

0: Energy ist an bei euch mit mir, Vivi und meinem Kollegen Armani. Hallo. Und lass uns doch mal gerne über Festivals reden.
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0: Im Energy Festival Sommer gewinnt ihr ja Tickets für die größten Festivals in Deutschland und Europa. Da sind ganz viele mit dabei. Sigit, Perukaville, Strandgut, World Club Dome, you name it. Und das sind ja alles Festivals, wie wir sie kennen, ne? Also Musik ist am Start, tolle Bühnen, genau. Tolle KünstlerInnen. Es gibt aber auch sehr skurrile Festivals, ne? Und eins davon hast du mir mitgebracht, beziehungsweise Armani. Kann es auch sein, dass deine Fantasie mit dir durchgegangen ist?
2: Und das wäre möglich,
0: jetzt,
2: ja.
0: Genau, das muss ich jetzt erraten.
2: Das musst du jetzt prüfen. Also, es geht um das Cloud9 Gathering.
0: Okay, warte mal kurz. Du hast sogar einen Namen. Also das wäre sehr viel Effort, wenn du dir das ausgedacht hast. Aber weiter bitte.
2: Das Cloud9 Gathering, ja. Es ist ein extremes Festival. Es ist ein Elektro-Festival in den Schweizer Alpen. Mhm. Die Mainstage und die Campingplätze befinden sich auf schwebenden Plattformen. Und die werden gehalten von Heißluftballons. Genau. Zutritt gibt es nur über eine Seilbahn.
0: Ah ja, also überhaupt gar nichts für Menschen mit Höhenangst?
2: Nein, überhaupt gar nichts. Auch sehr exklusiv,
0: ja, okay.
2: Auch sehr teuer.
0: Ja klar, okay. Es klingt so futuristisch irgendwie. Ich liebe alles daran, aber Armani, ich glaube, du hast es dir ausgedacht.
2: Ich habe es mir selber ausgedacht. Aber sehr ehrlich, der Name Cloud9 Gathering klingt sehr echt.
0: Absolut, und da hattest du mich ja schon. Leute, wer weiß, vielleicht wird es es irgendwann geben.
2: Ja.
0: Aber so lange schicken wir euch auf Festivals, die es gibt. Und da sucht ihr euch am besten euer Highlight aus in der Energy App. Danke dir, Armani.
2: Easy. 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
10: Hallo, liebe Autofahrer. Es ist einiges los auf den Straßen. A99 gab, da hakt es an einigen Stellen. Genauso wie auf dem Mittleren Ring zwischen Landshuter Allee-Tunnel und Arnulfstraße. Hier ist die linke Spur wegen Arbeiten am Mittelstreifen gesperrt. Es stockt sich. Und noch eine allgemeine Info. Die Ludwigstraße ist zwischen Odeons Platz und Georgenstraße auch in beiden Richtungen nicht befahrbar. Es wird nämlich für den CSD die Pride-Meile aufgebaut. Also schmeißt die Klimaanlage an und wenn ihr vielleicht einen McDrive seht, dann fahrt vorbei und holt euch einen McSunday.
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10: Ja, man fühlt sich schon wieder wie auf dem Red Carpet. Es werden einige Fotos geknipst und zwar in Feldkirchen in der Weißenfelder, Neuperlach-Stendler, Obergiesing, Perlacher, Pasing-Gräf, Obersendling-Eidenbach und Forstenried-Stäblistraße. Hier sind 30 angesagt. Staus oder Blitzer. Wenn ihr noch was gesehen habt, dann ist die Nummer 933 933 und ihr könnt das entweder per WhatsApp machen oder hier einfach durchklingeln.
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10: Ich weiß, good vibes only und man soll dankbar sein, dass es mal so schön ist jetzt hier, aber Butter bei die Fische. Ich drehe langsam durch. Ich kann nicht schlafen, ich bin wie ein Vampir, atmen fällt schwer und ich habe mittlerweile einen Bizeps, weil ich durchgehend am Zufächern bin. So, das ist die Wahrheit und ich gebe auch ganz ehrlich zu, dass ich bei dem Wetter auch nur rumliegen kann an der Isar. Aber hey, dafür würde ich schön braun. Die Woche bleibt sonnig, heute bei 33, am Wochenende bis zu 36 Grad.
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0: Energy, am besten natürlich mit guter Mucke. Zufälligerweise habe ich da was für euch, nämlich Taylor Swift. Hört ihr gleich mit I Knew It, I Knew You. Und weiter geht's jetzt mit Yuste, Jack Style und Jon.
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Ey Leute, ich und Gesichter merken, das wird einfach nichts mehr. Ich hatte schon so oft die Situation, dass ich jemanden wahrscheinlich schon 5-mal vorher gesehen habe und mich nochmal neu vorgestellt habe. Vielleicht kennt ihr das auch, das ist wirklich immer ganz unangenehm. Und dann sagt man, also man lügt dann natürlich und sagt dann, ah, na klar, wusste ich doch, ich kenne dich. I knew it, I knew you. Hört ihr jetzt hier von Taylor Swift immer die besten neuen Hits auf Energy. Peinlich.

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15: Mit Ole Leipe. Fahrerlose Taxis wie in den USA könnten bald auch bei uns Realität werden. Der Robotaxi-Marktführer Waymo hat eine deutsche Tochtergesellschaft hier in München gegründet. Das Unternehmen gehört zum Google-Mutterkonzern Alphabet und hat in den USA schon eine große Flotte an autonomen Taxis. Parallel dazu werden in München aktuell Testfahrer für autonome Fahrzeuge gesucht. Branchenexperten gehen deshalb davon aus, dass fahrerlose Autos deutlich früher nach Deutschland kommen könnten als gedacht.
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16: Im Studio Cornelius Dreger. Verteidigungsminister Pistorius will die Bundeswehr ins Erdbebengebiet nach Venezuela schicken. Bis zu 6 Transportflugzeuge werden bereitgestellt. Gleich 2 schwere Beben erschütterten das südamerikanische Land. Dutzende Häuser stürzten ein. Mindestens 160 Menschen starben. Die Deutsche Bahn rät Kunden wegen der Hitze von Reisen ab und bietet Stornierungen an. Das Unternehmen rechnet mit Zugausfällen und Verspätungen, unter anderem auch wegen möglicher Böschungsbrände oder heftiger Gewitter. Wer sein Ticket storniert, bekommt sein Geld zurück. Bei den Ländern, Städten und Gemeinden wird das Geld immer knapper. In Berlin wird heute darüber beraten, wie der Bund für Entlastung sorgen kann. Dazu treffen sich die Länderchefs auch direkt mit Kanzler Merz. Sie fordern vor allem dort Unterstützung, wo durch Bundesgesetze Mehrkosten entstehen. Zum Abschluss der WM-Vorrunde spielt Deutschland heute gegen Ecuador. Nach den beiden Siegen gegen Curaçao und die Elfenbeinküste steht das DFB-Team als Gruppensieger schon sicher in der K.O.-Runde. Anstoß ist um 22 Uhr unserer Zeit.
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17: Kurzer Blick zu euch auf die Straßen. Ein bisschen mehr Zeit einplanen ist angesagt. Auf dem mittleren Ring stockt es sich zwischen Landshuter Allee-Tunnel und Arnulfstraße. Hier ist die linke Spur wegen arbeitender Mittelstreifen gesperrt. Und auch nicht befahrbar ist die Ludwigsstraße zwischen Odeonsplatz und Georgenstraße. In beiden Richtungen wird nämlich für den CSD die Pride-Meile aufgebaut.
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17: Kohle abdrücken müsst ihr in Feldkirchen in der Weißenfelder Obersendling-Eidenbach, Neuperlach-Stendler, Obergiesing-Perlacher Straße und B2 Mammendorf Richtung Fürstenfeldbruck in der 60er-Zone. Wo müssen wir noch, Obi, vom Gas? Lasst's mich und die anderen gerne wissen, kurz per WhatsApp oder durchklingeln, weil das geht unter der 93.3.
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17: So, ich glaube, jetzt wird's mal Zeit, dieses Lied

Zeit, einen zu holen. 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Bei brauchen können wir den. Den Rest der Woche. Es ist heiß. Heute bei 33, am Wochenende bis zu 36 Grad.

0: Diese Frau hier bringt es einfach auf den Punkt. Energies an, immer die besten neuen Hits mit mir. Vivi, ey, wir alle sitzen hier in einem Boot. Wir schwitzen und schwitzen und schwitzen unter der Hitzewelle. Und Influencerin Schlotte hat auf TikTok den passendsten Song dazu gemacht.
1: Das ist die schlimmste Hitzewelle, das ist der heißeste Tag. Wie soll ich das überleben bei gefühlt 40 Grad? Stell mich in die Dusche und schrei, ich bin hier, mir ist heiß. Alles, was ich will, ist ein Eis. Ich will frieren, mir ist heiß. Ich will frieren, mir ist heiß.
0: Ja, sehr gut, können wir, glaube ich, alle relaten. Und dann hat sie auch noch eine kleine Ode an alle im Dachgeschoss.
1: 36 Grad und ich schwitz noch weiter. Dachgeschoss hat keinen Vibe mehr. 36 Grad vom Ventilator. Das Leben kam mir nie so hart vor.
0: Ja, genau. Also ich glaube, wir wollen alle nur noch schreien. Oh mein Gott, Ablenkung brauchen wir auf jeden Fall von der Hitze. Und die gibt's für euch in der Energy-App mit den besten Hits für wirklich alle Lebenslagen. 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Klickt euch da mal rein.
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4: Es ist ein bisschen Durchhalten angesagt bei dieser Hitze auf der A99er. Da hakt es an einigen Stellen. Auch auf dem mittleren Ring zwischen Landshuter Allee-Tunnel und Arnulfstraße. Hier ist die linke Spur wegen arbeitender Mittelstreifen gesperrt. Es stockt sich und allgemeine Info: die Ludwigstraße ist zwischen Odeonsplatz und Georgenstraße in beiden Richtungen wegen einer Veranstaltung gesperrt. Für den CSD wird nämlich die Pride-Meile aufgebaut.
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4: Blitzer stehen in Sendling, in der Pfeufer, Pasingräf, Obergiesing, Perlacher, Neuperlach, Stendlerstraße und B2 Mammendorf Richtung Fürstenfeldbruck. 60 sind hier angesagt. Wenn ihr sagt, da fehlt noch was, dann gerne eine WhatsApp schicken oder durchklingeln. Geht super, super easy unter der 93.3 93.3.
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4: Ich habe mir jetzt gestern mal die App Hitzefrei München runtergeladen. Die zeigt euch ja schattige Plätze in der City an. Das ist wirklich richtig praktisch, vor allem wenn ihr gerade unterwegs seid und mal einfach eine kurze Pause zum Rasten und Trinken braucht. Das müssen wir auch genug rasten. Es wird nämlich immer heißer. Heute bei 33, am Wochenende bis zu 36 Grad.
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2: Die Kunst des Loslassens ist kein neuer Roman, sondern ein Song von Ausdies. Hört ihr hier in 10 Minütchen. Jetzt geht's weiter mit Leonie und Callum Scott und Stay. Und ich bin's, Vivi. Hallöchen.
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Das ist ja so ein Ding. Also ich habe jetzt schon öfter gehört, dass Loslassen ganz vielen Leuten schwerfällt. Leute, bei mir genau das Gegenteil. Ich lasse zu schnell los. Ich bin so, nee, also du hast hier irgendwie mir wehgetan, du hast was Falsches gesagt, tschüss. Tschüss, bye bye. Also Dinge, die mir nicht mehr gefallen, lasse ich sofort los. Aber ich kann es halt nicht verstehen, wenn es Leuten da anders geht. Aber zumindest Ausdies kennt dieses Gefühl. Deswegen hat sie diesen Track geschrieben. The Art of Letting Go. Hört ihr auf Energy.

0: einige opfern ja wirklich gerne für, was weiß ich, Germany's Next Topmodel-Finale oder auch die Fußball-WM-Meisterschaft,
1: ja, ihren
0: Schlaf.
1: Und wie sieht's bei euch aus? Für was opfert ihr alles und lässt alle stehen und liegen? Der Marc hat uns eine WhatsApp geschickt.
2: Das letzte Mal, als ich meinen Schlaf geopfert habe, war meine Situationship, die mich nachts noch anrufen hat und ich noch zu Edi dann bin.
1: Oh, ja, ja. Okay. Dann hoffe ich nur für dich, Marc, dass ich das auch gelohnt habe.
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21: Mit Ola Leipo. Die Messe München hat ein Rekordjahr hingelegt.
4: Rund 2,5 Millionen Menschen waren letztes Jahr auf dem Gelände unterwegs. Der Erfolg bringt aber auch Stress mit sich. Bei der aktuellen Energiemesse The Smarter Europe war so viel los, dass rund ums Gelände zeitweise komplettes Verkehrschaos war. Jetzt wird kräftig investiert. Bis zu 90 Millionen Euro fließen in den Standort. Geplant sind unter anderem neue Solaranlagen, smarte digitale Leitsysteme und KI-Technologie, die alles besser steuern soll.
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21: Im Studio Cornelius Dreger. Das Ticket für die K.O.-Runde hat die deutsche Fußballnationalmannschaft bei der WM schon in der Tasche. Heute Abend geht es zum Abschluss der Gruppenphase noch gegen Ecuador. Torgarant Dennis Undorf steht trotz seiner beiden Super-Joker-Einsätze mit 3 Treffern erneut nicht in der Startelf. Deutschland erlebt die bisher heißesten Tage des Jahres mit Temperaturen an die 40 Grad und keiner wirklichen Abkühlung in den Nächten. Betroffen von der Hitzewelle sind aber auch viele andere Teile Europas. In Spanien, Frankreich und Großbritannien wurden bereits Rekordwerte gemessen. Es gab Hitzewarnungen, Stromausfälle und Schulschließungen. Nach den schweren Erdbeben in Venezuela mit mindestens 160 Toten will auch Deutschland helfen. Verteidigungsminister Pistorius plant, die Bundeswehr ins Katastrophengebiet zu schicken. 2 schwere Beben erschütterten Venezuela, Dutzende Häuser stürzten ein. Die Länder sind sich einig, da wodurch Beschlüsse des Bundes mehr Kosten entstehen, soll der Bund auch zu 80% dafür aufkommen. Darauf haben sich die Länderchefs bei ihrem Treffen in Berlin geeinigt. Aktuell sitzen sie mit Kanzler Merz zusammen.
22: Ja, die Klimaanlage könnt ihr auf jeden Fall anschmeißen. Es stockt sich nämlich rund auf der A99er, da hakt es an einigen Stellen. Genauso wie auf dem Mittleren Ring zwischen Landshuter Alleetunnel und Arnulfstraße. Hier ist nämlich die linke Spur wegen Arbeiten am Mittelstreifen gesperrt. Und auch nicht befahrbar ist die Ludwigsstraße zwischen Odeonsplatz und Georgenstraße. In beiden Richtungen wird nämlich für den CSD die Pride-Meile aufgebaut.
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22: Langsamer fahren, sonst wird's teuer für euch. In Forstenried, Stäbli, Obersendling, Eidenbach, Feldkirchen, Weißenfelder, Neuperlach, Stendler und Obergiesing, Perlacher Straße hier in der 30er Zone. Staus oder Blitzer. Wenn ihr noch was gesehen habt, dann schreibt uns gerne WhatsApp oder klingelt auch durch. Beides geht unter der 93.3.
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22: Das Einzige, was ich bei dem Wetter zurzeit höre, ist die Musik aus Super Mario, als er da in der Wüstenwelt rumläuft. Ja, absolute Wüste hier. Es ist und bleibt einfach heiß bei uns in der City. Heute bei 33 Grad. Und es wird auch immer heißer am Wochenende bei 36 Grad. Vergesst bitte nicht viel zu trinken und gönnt euch auch mal genug Pausen zwischendurch.

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2: Angefangen beim größten Festival, das Donauinselfest. Jedes Jahr im Juni treffen sich hier über 3 Millionen Menschen. Wem das zu viel ist, der sollte zum Milde-Festival in der Altmark. Das gilt als das offiziell kleinste Festival der Welt. Beim Festival ohne Bands in Baden-Württemberg wird Ende Mai tagelang gecampt und gefeiert. Das Besondere hier, es gibt keine Liveband. Wisst ihr, was ein Bier beim Coachella kostet? $18. Noch verrückter ist nur das VIP-Ticket beim Secret Solstice in Island. Das kostet $1 Million. Inklusive Privatjet, Luxusvilla und einfach ein Privatkonzert in einer echten Vulkanhöhle.
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17: Hallo, liebe Autofahrer. Es ist einiges los auf den Straßen. A99 gab, da hakt es an einigen Stellen. Genauso wie auf dem Mittleren Ring zwischen Landshuter Allee-Tunnel und Arnulfstraße. Hier ist die linke Spur wegen Arbeiten am Mittelstreifen gesperrt. Es stockt sich. Und noch eine allgemeine Info. Die Ludwigstraße zwischen Odeons Platz und Georgenstraße auch in beiden Richtungen nicht befahrbar. Es wird nämlich für den CSD die Pride-Meile aufgebaut. Also schmeißt die Klimaanlage an und wenn ihr vielleicht einen McDrive seht, dann fahrt vorbei und holt euch einen McSunday.
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17: Ja, man fühlt sich schon wieder wie auf dem Red Carpet. Es werden einige Fotos geknipst und zwar in Feldkirchen in der Weißenfelder, Neuperlach-Stendler, Obergiesing, Perlacher, Pasing-Gräf, Obersendling-Eidenbach und Forstenried-Stäblistraße. Hier sind 30 angesagt. Staus oder Blitzer. Wenn ihr noch was gesehen habt, dann ist die Nummer 933 933 und ihr könnt das entweder per WhatsApp machen oder hier einfach durchklingeln.
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17: Ich weiß, good vibes only und man soll dankbar sein, dass es mal so schön ist jetzt hier, aber Butter bei die Fische. Ich drehe langsam durch. Ich kann nicht schlafen, ich bin wie ein Vampir, atmen fällt schwer und ich habe mittlerweile einen Bizeps, weil ich durchgehend am Zufächern bin. So, das ist die Wahrheit und ich gebe auch ganz ehrlich zu, dass ich bei dem Wetter auch nur rumliegen kann an der Isar. Aber hey, dafür werde ich schön braun. Die Woche bleibt sonnig, heute bei 33, am Wochenende bis zu 36 Grad.
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1: Wo ist die gute alte Zeit, wo wir noch so um die 20 Grad hatten? Ich wünsche sie mir zurück. Christa Sarandi mit Good Old Days hört ihr hier in 10 Minütchen. Jetzt geht's weiter mit Tiffany Ares und ich bin's, Vivi. Hallöchen.
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Partystars sind natürlich untereinander nicht nur Kollegen, manche sind auch sehr gut befreundet, wie zum Beispiel Chris de Serendi und die Fastboy-Jungs. Waren sogar zusammen mal auf Bali im Urlaub und ich würde sagen, temperaturtechnisch kommen wir da auf jeden Fall schon ran. Also Deutschland, Bali, seh den Unterschied nicht. Chris de Serendi mit Good Old Days, hört ihr jetzt immer die besten neuen Hits für euch.

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7: Mit Ole Leipe. In unserer City gibt es jetzt neue Mountainbike-Strecken. Die sind direkt an der städtischen Baumschule an der Willibaldstraße entstanden. Die Anlage kombiniert einen Pumptrack mit verschiedenen Trails. Anfänger können auf einem Rundkurs mit Wellen und Kurven üben, während für fortgeschrittene Strecken mit Steilabfahrten und kleinen Sprüngen bereitstehen. Das Ziel dahinter ist nicht nur Fahrspaß, sondern auch Naturschutz. In den vergangenen Jahren hatten sich dort immer mehr wilde Fahrspuren gebildet. Jetzt wurden die Wege gezielt neu geordnet. Gleichzeitig sollen auch sensible Lebensräume, zum Beispiel von Laubfröschen, besser geschützt werden.
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8: Im Studio Cornelius Dreger. Zum Abschluss der WM-Vorrunde spielt Deutschland heute gegen Ecuador. Nach den beiden Siegen gegen Curaçao und die Elfenbeinküste steht das DFB-Team als Gruppensieger schon sicher in der K.O.-Runde. Anstoß ist um 22 Uhr unserer Zeit. Hitzespitze in Deutschland. Wir sind mittendrin in der Hitzewelle. Temperaturen an die 40 Grad, teils darüber, in den Nächten keine Abkühlung. Die Bundesärztekammer ruft dazu auf sich, aber auch auf andere zu schauen. Besonders gefährdet sind etwa Ältere, Schwangere oder auch Kinder. Die Deutsche Bahn schraubt ihre Ziele deutlich nach unten. Bahnchefin Paller sagt, bisherige Versprechen, etwa mehr Fahrgäste, komplett digitale Schiene und hohe Pünktlichkeitswerte, seien so nicht realistisch. Für den Fernverkehr heißt das konkret, 80% Pünktlichkeit sollen erst 2035 erreicht werden. Das Zollabkommen zwischen der EU und den USA hat jetzt auch die letzte Hürde genommen. Die Mitgliedsländer haben final zugestimmt. Auf die meisten EU-Waren, die in die USA geliefert werden, fallen damit Zölle von 15% an. Für Autos und Maschinen aus den USA werden im Gegenzug keine Zölle fällig.
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6: Kurzer Blick zu euch auf die Straßen. Ein bisschen mehr Zeit einplanen ist angesagt. Auf dem Mittleren Ring stockt es sich zwischen Landshuter Allee-Tunnel und Arnulfstraße. Hier ist die linke Spur wegen arbeitender Mittelstreifen gesperrt. Und auch nicht befahrbar ist die Ludwigsstraße zwischen Odeonsplatz und Georgenstraße. In beiden Richtungen wird nämlich für den CSD die Pride-Meile aufgebaut.
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6: Kohle abdrücken müsst ihr in Feldkirchen, in der Weißenfelder, Obersendling, Eidenbach, Neuperlach, Stendler, Obergiesing, Perlacher Straße und B2 Mammendorf Richtung Fürstenfeldbruck in der 60er-Zone. Wo müssen wir noch, Obi, vom Gas? Lasst's mich und die anderen gerne wissen, kurz per WhatsApp oder durchklingeln, weil das geht unter der 93 3 93 3.
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6: So, ich glaube, jetzt wird's mal Zeit, dieses

Zeit, einen zu holen. 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Es ist heiß, heute bei 33, am Wochenende bis zu 36 Grad.

0: Immer die besten neuen Hits hört ihr hier auf Energy mit mir, Vivi, und mit meiner Kollegin Jale.
1: Hallo.
0: Jale, ich finde, du bist extrem gut im Flirten. Ich weiß, du siehst es nicht so.
1: Nee.
0: Aber ich finde so mit deinen Blicken und mit deinem tollen Lächeln und so, das kannst du hervorragend. Und jetzt habe ich folgende Beobachtung gemacht.
1: Ja.
0: Ich finde, im Sommer flirten die Menschen mehr. Ist dir das auch aufgefallen?
1: Das ist so, ja.
0: Ja.
1: Und ich selbst auch.
0: Du selbst auch. Und du hast jetzt auch eine Erklärung dafür gefunden.
1: Ja. Ja, das ist nämlich nichts irgendwie aus der Laune heraus. Das ist einfach Biologie, Freunde. Im Sommer flirten wir mehr, weil es gibt natürlich mehr Sonne am Himmel. Das heißt, dass es auch mehr Vitamin D für unsere Zellen gibt.
0: Mhm.
1: Und das führt dazu, wenn wir mehr Vitamin D aufnehmen, dass wir einen erhöhten Serotoninausschuss haben. Das heißt, einfach mehr Glücksgefühle freigeben. Mhm. Da fühlt man sich schon mal besser. Dann ist es ja auch viel länger hell. Das heißt, unser Melatonin, also Schlafhormonhaushalt, ist natürlich geringer und dadurch fühlen wir uns fitter. Und jeder weiß, nach dem Sport fühlt man sich am hottesten.
0: Mhm.
1: Wenn man sich generell fitter fühlt, fühlt man sich auch besser. Und UV-Strahlen haben tatsächlich eine direkte Auswirkung auf unsere Sexualhormone. Das heißt, mehr Östrogen, mehr Testosteron werden freigeschaltet und das erhöht natürlich auch die Libido. Und diese Kombination aus allem, ne, man fühlt sich irgendwie ein bisschen besser, fitter und hat eine erhöhte Libido, das führt dann natürlich auch dazu, dass wir mehr flirten.
0: Okay, okay. Aber ich glaube, es bleibt eher noch beim Flirten, weil ich weiß, dass die meisten Kinder ja im September geboren werden. Also ich glaube, Neujahr schlägt immer noch Sommer.
1: Ja, weil man muss sich ja warm halten und ihr wisst, bei der Hitze ist dann alles andere außer Flirten auch zu viel.
0: Ganz genau. Danke dir, Jale.
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7: Es ist ein bisschen Durchhalten angesagt bei dieser Hitze auf der A99er. Da hakt es an einigen Stellen. Auch auf dem mittleren Ring zwischen Landshuter Allee-Tunnel und Arnulfstraße. Hier ist die linke Spur wegen Arbeiten am Mittelstreifen gesperrt. Es stockt sich und allgemeine Info, die Ludwigstraße ist zwischen Odeonsplatz und Georgenstraße in beiden Richtungen wegen einer Veranstaltung gesperrt. Für den CSD wird nämlich die Pride-Meile aufgebaut.
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7: Blitzer stehen in Sendling, in der Pfeuffer, Pasing-Gräf, Obergiesing, Perlacher, Neuperlach, Stendlerstraße und B2 Mammendorf Richtung Fürstenfeldbruck. 60 sind hier angesagt. Wenn ihr sagt, da fehlt noch was, dann gerne eine WhatsApp schicken oder durchklingeln. Geht super, super easy unter der 93 3 93 3. Ich habe mir jetzt gestern mal die App Hitzefrei München runtergeladen. Die zeigt euch ja schattige Plätze in der City an. Das ist wirklich richtig praktisch, vor allem wenn ihr gerade unterwegs seid und mal einfach eine kurze Pause zum Rasten und Trinken braucht. Das müssen wir auch genug rasten. Es wird nämlich immer heißer. Heute bei 33, am Wochenende bis zu 36 Grad.
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1: Donnerstagabend und hier geht's natürlich weiter mit richtig guter Mucke für euch. Gleich Moskena am Start mit seiner neuesten Single Rhythm Unknown. Jetzt hört ihr Harrison mit All the Things She Said und ich bin's Bibi. Hallöchen.
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Moskena und Energy Star Purple Disco Machine sind ein richtig gutes, eingespieltes Team. Die haben ja schon mal einen Song zusammen rausgebracht. Und Purple Disco Machine hat auch diesen hier produziert. Rhythm Unknown von Moskena hört ihr jetzt. Immer die besten neuen Hits für euch auf Energy.

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1: Let's go! Einige opfern ja wirklich gerne für, was weiß ich, Germany's Next Topmodel-Finale oder auch die Fußball-WM-Meisterschaft,
2: ja, ja.
1: Ihren Schlaf.
2: Und wie sieht's bei euch aus? Für was opfert ihr alles und lässt alles stehen und liegen? Der Marc hat uns eine WhatsApp geschickt.
3: Das letzte Mal, als ich meinen Schlaf geopfert habe, war mein Situationship, die mich nachts noch angerufen hat und ich noch zu Edi dann bin.
2: Oh, ja, ja. Oh, dann hoffe ich nur für dich, Marc, dass sich das auch gelohnt hat.
1: Hoffentlich.
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5: Mit Ole Leiper. Fahrerlose Taxis wie in den USA könnten bald auch bei uns Realität werden. Der Robotaxi-Marktführer Waymo hat eine deutsche Tochtergesellschaft hier in München gegründet. Das Unternehmen gehört zum Google-Mutterkonzern Alphabet und hat in den USA schon eine große Flotte an autonomen Taxis. Parallel dazu werden in München aktuell Testfahrer für autonome Fahrzeuge gesucht. Branchenexperten gehen deshalb davon aus, dass fahrerlose Autos deutlich früher nach Deutschland kommen könnten als gedacht.
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6: Im Studio Cornelius Dreger. Das Ticket für die K.O.-Runde hat die deutsche Fußballnationalmannschaft bei der WM schon in der Tasche. Heute Abend geht es zum Abschluss der Gruppenphase noch gegen Ecuador. Torgarant Dennis Undorf steht trotz seiner beiden Super-Joker-Einsätze mit 3 Treffern erneut nicht in der Startelf. Sollte es bei großer Hitze für Beschäftigte in Europa mehr Pausen geben, das zumindest fordert der Europäische Gewerkschaftsbund und nennt die Fußball-WM in Nordamerika als Vorbild mit ihren Trinkpausen. Bauarbeiter, Obstpflücker oder Busfahrer bräuchten aber deutlich länger als 3 Minuten und das ohne Lohnverlust. Verteidigungsminister Pistorius will die Bundeswehr ins Erdbebengebiet nach Venezuela schicken. Bis zu 6 Transportflugzeuge werden bereitgestellt. Gleich 2 schwere Beben erschütterten das südamerikanische Land, Dutzende Häuser stürzten ein, mindestens 160 Menschen starben. Die Stimmung in der deutschen Exportwirtschaft hat sich im Juni leicht verbessert. Vor allem die Elektroindustrie blickt optimistischer auf das Auslandsgeschäft, meldet das IFO-Institut. Die Auto- und Metallbranche erwartet dagegen weiter rückläufige Exporte.
7: Ja, die Klimaanlage könnt ihr auf jeden Fall anschmeißen. Es stockt sich nämlich rund auf der A99er, da hakt es an einigen Stellen. Genauso wie auf dem Mittleren Ring zwischen Landshuter Alleetunnel und Arnulfstraße. Hier ist nämlich die linke Spur wegen Arbeiten am Mittelstreifen gesperrt. Und auch nicht befahrbar ist die Ludwigsstraße zwischen Odeonsplatz und Georgenstraße. In beiden Richtungen wird nämlich für den CSD die Pride-Meile aufgebaut.
0: Blitzer.
7: Langsamer fahren, sonst wird's teuer für euch. In Forstenried, Stäbli, Obersendling, Eidenbach, Feldkirchen, Weißenfelder, Neuperlach, Stendler und Obergiesing-Perlacher Straße hier in der 30er Zone. Staus oder Blitzer. Wenn ihr noch was gesehen habt, dann schreibt's uns gerne WhatsApp oder klingelt auch durch. Beides geht unter der 93.3.
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7: Das Einzige, was ich bei dem Wetter zurzeit höre, ist die Musik aus Super Mario, als er da in der Wüstenwelt rumläuft. Ja, absolute Wüste hier. Es ist und bleibt einfach heiß bei uns in der City. Heute bei 33 Grad. Und es wird auch immer heißer am Wochenende bei 36 Grad. Vergesst bitte nicht viel zu trinken und gönnt euch auch mal genug Pausen zwischendurch.

0: Was mache ich morgen an einem Freitagabend? Na, könnt ihr aber wissen, ich gehe ins Kino, weil da ist schön kühl.
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0: Und da könnt ihr jetzt unter anderem diesen tollen Film hier sehen. Supergirl fliegt gerade über die Leinwand und mein Kollege Paul weiß natürlich, worauf wir uns da freuen können.
2: Vor allem auf eine etwas andere Superheldengeschichte. Supergirl zeigt eine Heldin, die deutlich impulsiver und unberechenbarer ist als Superman. Statt sofort die perfekte Retterin zu sein, muss sie erst ihren eigenen Platz in der Welt finden. Der Film verbindet große Action und spektakuläre Bilder mit einer persönlicheren Geschichte und basiert dabei auf der gefeierten Comicreihe Woman of Tomorrow. Dadurch fühlt sich das Ganze etwas rauer und emotionaler an als viele andere Superheldenfilme. Gleichzeitig ist Supergirl ein wichtiger Baustein für das neue DC-Universum und soll zeigen, in welche Richtung sich die kommenden Filme entwickeln. Supergirl ist mehr als nur die weibliche Version von Superman, sondern ein eigenständiges Abenteuer mit einer spannenden Hauptfigur und jeder Menge Potenzial für die Zukunft von DC.
0: Vielen Dank, Paul. Also Leute, nochmal zum Mitschreiben übrigens. Supergirl ist die Cousine von Superman. Könnt ihr ab jetzt im Kino sehen.
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5: Hallo, liebe Autofahrer. Es ist einiges los auf den Straßen. A99 gab, da hakt es an einigen Stellen. Genauso wie auf dem Mittleren Ring zwischen Landshuter Allee-Tunnel und Arnulfstraße. Hier ist die linke Spur wegen Arbeiten am Mittelstreifen gesperrt. Es stockt sich. Und noch eine allgemeine Info. Die Ludwigstraße ist zwischen Odeons Platz und Georgenstraße auch in beiden Richtungen nicht befahrbar. Es wird nämlich für den CSD die Pride-Meile aufgebaut. Also schmeißt die Klimaanlage an und wenn ihr vielleicht einen McDrive seht, dann fahrt vorbei und holt euch einen McSunday.
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5: Ja, man fühlt sich schon wieder wie auf dem Red Carpet. Es werden einige Fotos geknipst und zwar in Feldkirchen in der Weißenfelder, Neuperlach-Stendler, Obergiesing, Perlacher, Pasing-Gräf, Obersendling-Eidenbach und Forstenried-Stäblistraße. Hier sind 30 angesagt. Staus oder Blitzer, wenn ihr noch was gesehen habt, dann ist die Nummer 93393 und ihr könnt das entweder per WhatsApp machen oder hier einfach durchklingeln.
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5: Ich weiß, good vibes only und man soll dankbar sein, dass es mal so schön ist jetzt hier, aber Butter bei die Fische. Ich drehe langsam durch. Ich kann nicht schlafen, ich bin wie ein Vampir, atmen fällt schwer und ich habe mittlerweile einen Bizeps, weil ich durchgehend am Zufächern bin. So, das ist die Wahrheit und ich gebe auch ganz ehrlich zu, dass ich bei dem Wetter auch nur rumliegen kann an der Isar. Aber hey, dafür werde ich schön braun. Die Woche bleibt sonnig, heute bei 33, am Wochenende bis zu 36 Grad.
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1: 20 Uhr an diesem Donnerstag, 2 Stunden noch, dann ist Anpfiff. Deutschland spielt im 3. Gruppenspiel gegen Ecuador und darauf wollen wir euch natürlich so ein bisschen vorbereiten. Meine liebe Kollegin Annika kommt gleich, um das Spiel auch einzuordnen, worum es geht, wer uns dann auch erwartet im 16. und Achtelfinale. All das klären wir in den nächsten 2 Stunden. Vorher ist aber noch Miles Smith mit immer den besten neuen Hits.

0: Immer die besten neuen Hits hört euch hier bei Energy gleich mit Stay und Leonie. Und vor allen Dingen geht unser Puls jetzt so ein bisschen nach oben. In 2 Stunden ist es soweit, der Ball rollt dann gegen Ecuador. Bei mir meine liebe Kollegin Annika.
1: Hallo Julian.
0: Ausgewiesene Fußballfachfrau. Wir wollen jetzt so ein bisschen einstimmen auf diesen heutigen Fußballabend. Mhm. Annika, erstmal geht es ja heute eigentlich um gar nichts mehr, richtig?
1: Ja, also es ist einfach wirklich so ein Gewinn fürs Herz, bei dem man so ein, ja, bei dem man einfach sagen kann, nee, ist schön, wenn wir gewinnen, aber wenn wir nicht gewinnen, dann ist auch nicht so schlimm, weil passiert ja nichts.
0: Ich habe krasse Flashbacks, weil 2006 war ich 11 Jahre alt und auch da haben wir im letzten Gruppenspiel gegen Ecuador gespielt, in Deutschland, damals die tolle Heim-WM. Ja. Auch da ging es um nichts. Ich glaube, da haben zweimal Klose, haben wir locker leicht gewonnen. Jetzt könnte aber, und das ist das unglaublich Spannende, am Montag das 16. Finale stattfinden und wir wissen aber immer noch nicht, gegen wen wir spielen.
1: Ist auch so völlig verrückt, ne? Weil man kann sich gar nicht drauf einstellen. Nein. Also die ganzen Fußballfans, wir schwitzen ja alle schon so ein bisschen, weil wir gar nicht wissen, auf welche Gegner müssen wir uns da einstellen. Aber hey, ich sag mal so, Julian, es macht spannend, oder?
0: Es macht spannend, es bleibt spannend. Die nächsten 2 Stunden wollen wir so ein bisschen einstimmen auf das heutige Spiel. Liebe Annika, gleich gehen wir auch so ein bisschen die mögliche Aufstellung durch und dann natürlich schauen wir auch auf das drohende Achtelfinale gegen Frankreich. Oh. Ich sag ja, wir sind nicht so chancenlos. Das machen wir alles gleich. Ich freue mich auf diesen Fußballabend mit dir, liebe Annika, ausgewiesene Fußballfachfrau. Und jetzt Leonie mit immer den besten neuen Hits, die vor 2 Jahren den offiziellen EM-Song beigesteuert hat. Damals noch mit One Republic. Jetzt aber mit Callum Scott. Immer die besten neuen Hits.

Donnerstagabend hier bei Energy jetzt mit Georgia, Renee und Stella, die ihr vermutlich besser kennt als Flo. FLO, drei Frauen aus London, die sich zu einer Popband zusammengeschlossen haben. Somit auch in der besten Gesellschaft der Spice Girls und der Sugar Babes. Das können die Briten einfach. Leak It, haben wir jetzt immer die besten neuen Hits.

0: Immer die besten neuen Hits hört ihr hier bei Energy. Gleich mit Temper City, Indie-Pop-Band aus Israel. Außerdem Nico Santos und Milo macht gleich den Anfang.
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0: Montagabend haben wir es hier bei Energy. Der Puls ersteigt so ein bisschen. A, weil wir gleich Tampa City hören, klar. Aber B, weil in gut anderthalb Stunden auch Anpfiff ist. Deutschland spielt im dritten Gruppenspiel gegen Ecuador. Es geht sportlich um nichts, weil man ist schon qualifiziert, sogar als Gruppenerster. Aber trotzdem ist jedes WM-Spiel ja so ein bisschen ein Gewinn. Wir wollen vor allen Dingen so ein bisschen reinkommen. Endlich jetzt mal in diesen WM-Hype. Deshalb bei mir meine liebe Kollegin Annika.
1: Hallo.
0: Annika.
1: Ja.
0: Viel wurde über die Startaufstellung gesprochen. Mhm. Nagelsmann hat jetzt ein bisschen was durchgestochen. A, Under wird nicht starten. Es gibt zwei Veränderungen und zwar Brown wird ersetzt durch unseren lieben Leipziger Kapitän.
1: David Raum.
0: David Raum.
1: Wow, Völligkeit erwischt. Warte, Leipziger kenne ich nicht.
0: Genau. Brown ist ein bisschen angeschlagen, der wird ersetzt durch David Raum. Und natürlich Schlotterbeck, für den ist die WM vorbei. Da wird Rüdiger anfangen. Mhm. Ich hätte es ja Oliver Baumann gegönnt, nochmal reinzukommen.
1: Muss ich sagen, hätte ich auch, weil dieser Mann sich auch bei der ganzen Situation verhalten hat. Ja. Also da kann man einfach nur sagen, Hut ab, Olli, du absoluter Ehrenmann. Ich würde es mir wünschen, vielleicht aber auch, ne? Vielleicht setzt auch er dann im Finale auf ihn, weil er einfach sagt, Deutschland schafft so weit. Und dann holt uns Olli Baumann diesen WM-Pokal.
0: Ansonsten muss man ja sagen, Under

0: ist ja beste Stürmer bei dieser WM, wenn es auch um die Scorer pro Minute angeht, der könnte sich auch jetzt nochmal ein ganz anderes Schaufenster spielen, ne?
1: Ja, absolut. Aber da muss man auch gleichzeitig sagen, vielleicht ist es genau diese Joker-Rolle, dass er eben nicht immer von Anfang an spielt, die ihn so anheizt, dass er diese Tore schießt. Und wenn das eine zusätzliche Motivation ist, ich nehme alle UNDAF-Tore, die ich kriegen kann, ne?
0: Dann schauen wir mal ein bisschen nach vorne. Also Elfenbeinküste haben wir geschlagen. Mhm. Gut, Curaçao haben wir auch geschlagen. Das kann heute, wie schätzt du, Ecuador ein, kann das heute ein echter Härtetest werden? Oder sind wir eigentlich nach dem Spiel genauso schlau wie vorher?
1: Also ich muss sagen, vor der WM war ich besorgter, als ich es jetzt bin. Mhm. Ich habe das Gefühl, Deutschland spielt gut zusammen, besser als gedacht. Und ich glaube auch, dass Ecuador gerade ziemlich, ziemlich schlagbar ist. Deswegen würde ich mal behaupten, da sollte man uns als keine allzu großen Sorgen machen. Und ich glaube auch mit dem Rückenwind von 2 Siegen sollten wir das wuppen, oder?
0: Ja, vor allen Dingen geht es jetzt, glaube ich, auch um sich so einen Flow zu spielen. Ne? Man ist jetzt seit 12 Spielen ungeschlagen, hat 12 im Stück gewonnen sogar. Und man sagt ja auch, ne, Gewinne kannst du nicht lernen. So, das gibt dann selbst Bewusstsein für die nächsten Aufgaben. Im Achtelfinale droht dann ja schon Frankreich. Darüber werden wir heute noch sprechen. Kleiner Vorbericht, jetzt um 22 Uhr geht's los gegen Ecuador, meine liebe Kollegin Annika. Ein Gewinn für diese Sendung. Ich freue mich, dass du da bist.

0: Immer die besten neuen Hits hört ihr hier bei Energy. Gleich Gentleman gemeinsam mit Michael Patrick Kelly für euch den Anfang. Macht aber Clock Clock Out of the Dark alle Songs in den nächsten 5 Minuten.
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Donnerstagabend haben wir es, ihr hört Energy, ich bin Julian, freue mich sehr, dass ihr mit dabei seid. Jetzt eine Kombo, die ich so auch nicht auf meiner Bingo-Karte 2026 stehen hatte, nämlich Gentleman, der deutsche Gentleman, der ein eigenes Genre für sich quasi erfunden hat, dieses Deutsch-Reggae, gemeinsam mit Michael Patrick Kelly. Wildfire heißt der Song, den haben wir jetzt

0: Julian.
1: Um 21 Uhr an diesem Donnerstag, Anpfiff ist in der Stunde. Deutschland spielt im dritten Gruppenspiel gegen Ecuador. Und meine liebe Kollegin und absolute Fußballfachfrau Annika wird gleich wieder hier sein. Wir besprechen diese XXL-WM, ob die nur doof ist oder ob wir mittlerweile doch drauf kommen, dass eigentlich so Länder wie Curaçao und Kap Verde die WM durchaus bereichern. Das machen wir alles gleich. Vorher aber noch Dermot Kennedy mit immer den besten Neuen Hits.

0: In gut einer Stunde geht's los. Deutschland spielt gegen Ecuador. Und bei mir jetzt meine liebe Kollegin Annika.
1: Hallo.
0: Annika, wir schauen auf das Spiel heute schon den ganzen Abend. Keine Vorberichterstattung. Wir haben schon über die Aufstellung gesprochen. Wollen jetzt aber natürlich auch noch ein bisschen weiterschauen. Denn heute geht's sportlich um gar nichts, weil man ist schon Gruppenerster. Das Spannende, das völlig Irrwitzige bei dieser WM ist ja, dass wir am Sonntag erst erfahren, gegen wen wir einen Tag später am Montag spielen. Ja. Wie soll man sich denn darauf als Trainer vorbereiten?
1: Also einfach sagen, Leute, wir schießen viele Tore und halten hinten dicht. Ich glaube, das Prinzip funktioniert gegen alle Mannschaften. Nee, aber jetzt mal ernst gesagt, also es ist natürlich völlig krass in der Vorbereitung. Wie du sagst, du kannst nichts machen. Ja. Also das wird ein Griff in die Wundertüte. Und je nachdem, ne, wenn dann Frankreich rauskommt zum Beispiel, dann wird es ja auch nochmal richtig spannend.
0: Gut, Frankreich wird uns erst im Achtelfinale drohen. Ne? Jetzt kommt erstmal das Sechzehntelfinale. Vermutlich werden es die Schotten, aber auch das weiß man nicht. Durch dieses XL-WM aufgeblähte Konstrukt kann man sowas irgendwie noch nicht so richtig vorbereiten. Generell, diese aufgeblähte WM, liebe Annika, wie findest du die?
1: Nicht geil. Ich finde, das ist zu viel. Ich freue mich, versteht mich nicht falsch, Leute, ich freue mich total, dass auch mal Teams wie Cap Verde oder Curaçao dabei sind.
0: Die sind ja gut gemacht haben, überraschend gut.
1: Die super gemacht haben, das ist auch wichtig, dass sie diese Bühne mal haben. Aber wie weit will man diese WM noch aufbinden? Also es gibt sie aus einem Grund, man muss sie aus einem Grund dafür qualifizieren. Und so ist es einfach zu viel, weil auch um 2 Uhr nachts, so sehr ich Fußball liebe, möchte ich keine Fußballspiele mehr schauen.
0: Vor allem dieses Milliardenkonstrukt FIFA, ne?
1: Ja.
0: Also da wird alles durchgerechnet. Aber dass da jemand mal draufkommt über diesen Turnierbaum und sagt, Freunde, mit diesen 8 besten Dritten, die dann weiterkommen, weiß aber nicht genau wer, es könnte halt sein, dass am Vortag erst feststeht, wer am nächsten Tag gegeneinander spielt. Allein schon, was natürlich die Fans angeht. Also man kann sich jetzt nicht einstellen, wo muss man hin eigentlich?
1: Und wer soll das verstehen?
0: Ja.
1: Also ich verstehe es nicht und ich beschäftige mich wirklich leidenschaftlich mit Fußball, genau wie du.
0: Ich kann's
1: keine
0: immer noch,
1: Ahnung.
0: Genau, wenn jetzt jemand kommt, meine Frau zum Beispiel, von der WM hatte die gar keinen Bock, aber heute waren wir Kaffee trinken und meinte sie, aber wie ist denn das jetzt mit diesem Modus, gegen wen spielen wir denn?
1: Ich kann's dir nicht
0: erklären.
1: Ja. Und dann weißt du, dann ärgert man sich im Fußball. Denkst du, wieso weiß ich das denn jetzt nicht?
0: Deshalb, liebe Annika, den reinen Fußball, in den wir uns vor 20 Jahren verliebt haben, einfach jetzt genießen, wenn es gleich losgeht in einer Stunde, das Spiel an sich anschauen.
1: Wow.
0: Und den Rest sollen doch die anderen machen.
1: Sollen sie machen.
0: Annika.
1: Mach doch.
0: Turn the lights off, sage ich immer. Hören wir jetzt immer die besten 9 jetzt.

Immer die besten neuen Hits hört euch hier bei Energy an diesem Donnerstagabend. Jetzt eine belgische Co-Produktion im Namen von Milo, kennen wir. 20 Jahre Erfolg, auch mit immer selben Frisur, nämlich gar kein Haar auf dem Kopf. Hat sie jetzt aber aus der EDM-Welt aus Belgien auch Hilfe geholt von DJ Licious. Forever Young heißt der Song. Hören wir jetzt immer die besten neuen Hits. Live

0: Immer die besten neuen Hits hier bei Energy Donnerstagabend. So eine gute halbe Stunde noch. Dann ist Anpfiff. Deutschland spielt gegen Ecuador, drittes Vorrundenspiel. Und meine liebe Kollegin Annika, absolute Energy-Fußballfachfrau, wird gleich hier wieder bei mir im Studio sein. Und dann besprechen wir so einen kleinen Ausblick. Wir sind ja schon safe qualifiziert für das Sechzehntelfinale. Und dann droht im Achtelfinale aber Frankreich. Wie wir uns da schlagen könnten, das besprechen wir alles. Außerdem hören wir Shakira mit Burner Boy. Offizieller WM-Song, alles gleich in den nächsten 5 Minuten.
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0: Energy ist an bei euch in diesem Fußballabend. Donnerstag haben wir es gleich immer die besten neuen Hits mit Shakira und Burna Boy. Die Die, der offizielle WM-Song. Und natürlich reden wir jetzt auch über das Spiel, das uns bevorsteht. Meine liebe Kollegin Annika ist da.
1: Hallo.
0: Annika, ja. Heute spielen wir gegen Ecuador, haben wir jetzt heute in der Sendung schon weitreichend besprochen. Mhm. Es geht sportlich um nichts mehr, das werden wir vermutlich gewinnen. Dann kommt am Montag das 16-Finale. An diesen Begriff muss man sich auch immer erst noch gewöhnen.
1: Wow,
0: wir
1: wirklich?
0: Gehen jetzt einfach mal davon aus, dass wir das ziehen.
1: Mhm.
0: Wir wissen immer
1: Klar.
0: noch nicht, gegen wen wir spielen,
1: ja.
0: aber dann würde im Achtelfinale Frankreich kommen. Wenn die auch Gruppenerster werden, wonach es aussieht, treffen wir da schon auf Frankreich. Und da hat man so ein bisschen zu Recht ja auch Angst, oder?
1: Ja, komplett. Ich meine, die haben jetzt gegen Senegal und gegen den Irak gewonnen, Irak auch mit 3-0 geschlagen. Das lief schon alles, waren jetzt nicht die stärksten Gegner, aber es ist halt immer noch Frankreich. Und die haben da auch einfach einen Mbappé zum Beispiel vorne drin.
0: Olise,
1: Dembélé.
0: Ja.
1: Und Mbappé hat jetzt bei Real, glaube ich, 42 Saisontore geschossen. Also das ist eine echte ja. Hausnummer.
0: Mbappé finde ich auch so krass. Ich meine, ja. der ist 28 Jahre alt, der hat jetzt schon 100 Länderspiele für ja. Frankreich, der kann noch zwei WMs spielen. Wird auch Rekordtorschütze jetzt.
1: Ja.
0: Also das ist eine unglaubliche Maschinerie. Bei Frankreich denke ich immer so, 2016 war so der Kipppunkt. Also bis dahin war Deutschland ebenbürtig. Da hat man ganz, ganz knapp im Halbfinale der EM in Frankreich auch verloren. Wir erinnern uns, Basti Schweinsteiger hat einfach mal Handball gespielt zwischendrin. Elfmeter gab es.
1: Good old times.
0: So, genau. Und seitdem ist man eigentlich immer so der Underdog gegen Frankreich. Haben
1: ja.
0: aber Frankreich in der Zeit, finde ich, viel zu wenig gewonnen. Also sind einmal Weltmeister geworden, klar, aber mit dieser Mannschaft, mit diesem Potenzial, haben die eigentlich zu wenig rausgeholt. Und daran klammere ich mich immer noch so ein bisschen.
1: Ja, und genau das ist es. Also eben, die zwei Spiele wurden zwar leicht gewonnen, aber die haben jetzt auch keine Top-Leistung abgeliefert.
0: Ja.
1: Müssen sie vielleicht auch nicht. Aber ich glaube ja, dass jetzt auch wieder so ein Kipppunkt sein könnte, wenn Deutschland gegen Frankreich gewinnen sollte. Leute, ich glaube fest dran.
0: Dann wären wir Weltmeister.
1: Dann wären wir Weltmeister und dann stehen wir endlich wieder vor Frankreich. Und das ist so, was zählt.
0: Sagt jemand, der in der französischen Grenze aufgewachsen ist, Annika.
1: France.
0: Ja.
1: La France.
0: So, wir schauen natürlich, oder haben jetzt einen Schritt übersprungen, also heute noch in einer halben Stunde, oder weniger als einer halben Stunde, geht's los gegen Ecuador, dann kommt
1: yes.
0: am Montag das 16-Finale, vermutlich gegen Schottland, wir wissen sie immer noch nicht.
1: Auch geil.
0: Und dann schauen wir mal, was gegen Frankreich passieren sollte. Dann, liebe Annika, freue ich mich ganz arg, denn dann hören wir uns spätestens wieder hier bei mir in der Sendung. Danke dir
1: Danke
0: für diesen
1: dir.
0: Moment und uns allen heute ein schönes Fußballspiel.
1: Macht's gut.

0: Immer die besten neuen Hits hört ihr hier bei Energy gleich im wörtlichsten Sinne, denn Ray Dalton präsentiert zum allerersten Mal seinen ganz neuen Song hier bei mir in der Sendung, Got That High. Außerdem die Jungs von BTS und Michael Patrick Kelly, MPK, macht gleich den Anfang.
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5 Minuten noch, dann ist Anpfiff. Deutschland gegen Ecuador. Und vorher aber jetzt nochmal zum Runterkommen. Ray Dalton hat einen ganz neuen Song, Go That High, den wir zum allerersten Mal hier bei mir in der Sendung hören. Fantastischer Song, wie ich finde, generell Ray Dalton, super Typ, hat früher angefangen für Macklemore zu schreiben und ist dann mittlerweile seit 7-8 Jahren selbst in der ersten Reihe. Und da bleibt er auch erstmal stehen, auch wegen solcher Songs. Go That High, immer die besten neuen Hits.

0: Julian.
1: Um 22 Uhr anpfiff, Deutschland spielt gerade gegen Ecuador, aber sportlich ist das Ganze ja eh eigentlich uninteressant, denn wir sind schon als Gruppenerster qualifiziert. Spannend finde ich nur, dass wir erst am Sonntag erfahren werden, gegen wen wir am Montag spielen. Naja, danke FIFA. So, jetzt Bibi Rexha mit New Religion und immer den besten neuen Hits.

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Donnerstagabend hier bei Energy. Ich bin Julian, schön, dass ihr mit dabei seid. Jetzt Taylor Swift wurde jüngst aufgenommen in die Songwriter Hall of Fame als jüngstes Mitglied jemals. Jetzt mit I Knew It, I Knew It. Taylor Swift, immer die besten neuen Hits.

0: Immer die besten neuen Hits hört euch hier bei Energy gleich mit Teddy Swims für euch. Außerdem Alex Warren und Olivia Dean macht den Anfang. So easy to fall in love. Alle Songs gleich in den nächsten 6 Minuten.
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0: Immer die besten neuen Hits hier bei Energy. Gleich Michael Schulte für euch. Außerdem Somber und Felix Jähn macht den Anfang. Pride, passend zum Monat, alles gleich hier bei Energy.
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Donnerstagnacht hier bei Energy in dieser schweißtreibenden Atmosphäre. Es ist so wahnsinnig warm. Ihr könnt jetzt dann aber hoffentlich bald gut schlafen. Lauwarmes Duschen ist immer so der gängigste Tipp, der auch wirklich hilft. Michael Schulte haben wir jetzt mit Lovesick und immer den besten neuen.

0: Julia.
1: Um 23 Uhr an diesem Donnerstag. Freue mich sehr, dass ihr zu dieser späten Stunde noch mit am Start seid. Lasst uns jetzt den Tag entspannt ausklingen. Gleich mit Tiffany Harris und Leonie macht den Anfang mit Stay und immer den besten neuen Hits.

Na, wie habt ihr so geschlafen die letzten Nächte? Genauso beschissen wie ich? So, Energy ist an bei euch. Teilweise immer noch fast an die 30 Grad. Wir befinden uns in einer sogenannten Tropennacht. Das heißt, auch heute die ganze Nacht sinkt die Temperatur nicht unter 20 Grad. Der Körper, er kann sich kaum regenerieren. Aber es gibt drei Live- bzw. Night-Hacks, die wir euch jetzt noch ganz kurz verraten. Der klassische Lifehack vorm Schlafengehen, lauwarm duschen ist ganz wichtig. Nicht kalt, sondern lauwarm. Die Blutgefäße weiten sich, der Körper kann die angestaute Hitze leichter loslassen. Dann etwas, was ihr jetzt heute noch vorbereiten könnt für morgen, die Bettwäsche in den Gefrierschrank. Zum Beispiel so einen Kitzenbezug, so eine halbe Stunde in den Tiefkühler legen, es bewirkt Wunder. Und im Winter kennen wir das, wir machen eine Wärmflasche. Jetzt könnt ihr euch eine Kühlflasche machen. Das heißt, einfach mal so kaltes Wasser rein in die Wärmflasche, die euch dann aber über die Nacht hinweg kühlt. Das sind mal so drei Lifehacks, die man einfach so ganz schnell machen kann. Wenn ihr aber noch andere habt, wo ihr sagt, pass auf, das habe ich für mich rausgefunden, das funktioniert jedes Mal, ich kann damit so herrlich gut schlafen, temperaturunabhängig, dann gerne auch her damit. 030 26 1 2 345. Lasst uns hier so eine kleine Leidensgemeinschaft sein, die aber ausschließlich hinaus wächst und im gegebenen Fall auch alle damit kühlt. Naja, insofern, gute Nacht. Jetzt erstmal So Easy to Fall in Love, Olivia Dean, und immer die besten neuen Hits.

Die Jungs von Fastboy hören wir jetzt hier bei Energy. Felix und Lukas sind ja Brüder, kommen ursprünglich aus Franken. Seit einiger Zeit leben sie aber schon in Berlin und leben auch vor allen Dingen ihren Traum. Wollten schon immer gemeinsam arbeiten, ihr Hobby zum Beruf machen. Und das ging alles so fantastisch auf, sodass der Titel der aktuelle nur folgerichtig ist. Beautiful Life, Fastboy, immer die besten neuen Hits.

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1: Immer die besten neuen Hits hört euch hier bei Energy gleich mit Olivia Rodrigo. Für euch außerdem Purple Disco Machine und Milo macht den Anfang.
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So, und jetzt geht's um sie hier. Energy Sun bei euch an diesem Mittwochabend, heute mit mir Julian. Und Olivia Rodrigo war so einer der ganz wenigen Lichtblicke, die sich in Corona ergeben haben. Ne? Ihr großer Stern ging da nämlich auf, hat alles im Pophimmel überstrahlt und ist jetzt auch dabei, sich einzusetzen für Dinge, die sie für richtig hält. Hat sich ja etabliert von diesem Disney-Star-Image, ist jetzt wirklich eine große, große Künstlerin, spielt die größten Festivalbühnen der Welt. Und da ist ihr aufgefallen, sag mal, da sind schon immer noch deutlich viel, viel mehr Männer als Frauen gebucht, ne? Egal wo ich spiele, auf den Festivals. Und dieser Gedanke hat in ihr ausgelöst, dass sie jetzt ihr eigenes Festival veranstalten will, mit ausschließlich Frauen als Headlinern. Unter anderem jetzt schon mit dabei Chaperone, Doji und Cat's Eye im August in Kalifornien. Soll ihr erstes Festival nämlich stattfinden. Und das Beste ist, der Erlös des Festivals geht an Wohltätigkeitsorganisationen, die sich für Frauen und Mädchen einsetzen und diese fördern. Das halte ich, der mit einer Staatsanwältin verheiratet ist, für einen absolut fantastischen Step, vor allen Dingen, weil ich auch durch die Arbeit meiner Frau weiß, wie oft Frauen eben noch auch in wichtigen Positionen unterrepräsentiert sind. 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Das so als kleiner Tipp für diesen Mittwochabend.

0: Immer die besten neuen Hits hört euch hier bei Energy, gleich Dominik Feig für euch. Außerdem Kygo und Kamrat macht den Anfang.
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Es ist spät geworden hier bei Energy. Donnerstag Nacht haben wir es so spät, dass ich raus bin für heute. Ich habe Feierabend. Schön, dass ihr mit dabei wart. Ihr hört mich, wenn ihr denn wollt, morgen wieder ab 20 Uhr bin ich für euch da. Dann geht's gemeinsam rein ins Wochenende. Und bis dorthin hört ihr jetzt Dominik Feig mit White Keys und immer den besten neuen.

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